0: möchte einfach mal so sagen, man, durch die Kinder war man relativ sehr erwachsen geworden, Gott sei Dank. Aber wie heißt das immer so schön, man hat ja mal noch so ein bisschen das Kind in sich. Und das kam denn da, also wie gesagt, wir haben uns auch nicht im Bösen getrennt oder so, wir haben einfach gesagt, es funktioniert aber nicht mehr und dann gegangen. Und dann kam nach einer gewissen Zeit auch wieder so das Kind raus, sage ich mal. So, das war so, und das lebe ich auch bis heute noch, dieses Kind. Weil man macht echt verrückte Sachen. Das ist einfach so, was ich mir eigentlich vorher gar nicht hätte vorstellen können, dass ich das mache. Also es war schon lustig.
1: Verstehe. Gibt es, also das sind jetzt die zwei größten Dinge, ne? Neue Bude und Tattoo? Oder kam da noch mehr hinzu?
0: Nee, das war nach unserer Trennung so der Anfang, was ich gleich gemacht habe.
1: Hast du dich sonst noch optisch verändert? Neue Frisur? Plötzlich hat er sich die Haare nach links statt nach rechts gekämmt? Oder in der Mittelscheitel?
0: Ich muss seit 3 Jahren Glatze tragen, weil sie mir den Kopf aufgeschnitten haben. Da wachsen keine Haare mehr.
1: Wächst nichts mehr. Okay.
0: Cool. Da wächst nichts mehr, aber ich habe. Aber das war jetzt kein Grund für meine Veränderung. Nein. Klamottenmäßig, ja, wie gesagt, habe ich ja schon mal gesagt, ich trage MC Hammerhosen. Die habe ich auch vorher schon getragen, aber heute trage ich sie noch viel lieber. Ja. Also, das war eigentlich so das, die beiden gravierendsten Sachen, dass man eine Bude gemacht hat, so wie es einem in den Kopf gekommen ist und und das Tattoo eben. Ne?
1: Wie lange ist es nochmal her?
0: Jetzt 6 Jahre.
1: 6 Jahre ist jetzt schon. Naja, gut, dann hast du dich ja jetzt, glaube ich, schon so eingespielt mit der Sache. Du hast eine neue Partnerin, die kommt mit deiner Bude auch klar. Die findet auch dein Tattoo cool. Die hat dich wahrscheinlich auch so dann schon kennengelernt, ne? Mit deinem neuen.
0: Sie hat mich so wie ich war, genau, mit meiner Glatze genau kennengelernt, ja.
1: Gibt es irgendwas, das du mitnimmst aus dieser Ehe, wo du einfach sagst, oder worauf ich jetzt einfach hinaus will, ist, dass du einfach sagst so, ich mach das jetzt, ich lass mir das jetzt nicht mehr irgendwie vorschreiben oder ich nehme da jetzt auch gar keine Rücksicht mehr, ob das der Partnerin gefällt oder nicht, weil mir muss es am Ende des Tages gefallen und deswegen mache ich das dann einfach so.
0: Würde ich schon sagen, dass man das heute sage jetzt so macht. Also wie gesagt, es kommt ja mal auf die Länge der Beziehung an. Und man steckt ja schon zurück, auch aus finanziellen Gründen natürlich, ne, weil eine Familie und so weiter und so weiter. Und wenn man denn die Möglichkeit hat, dass ich jetzt habe, das nochmal, das Leben nochmal neu zu genießen, anders zu genießen, so wie ich lustig bin und Laune habe, dann mache ich das. Und wenn man dann noch eine Partnerin findet, die ja genauso tickt, dann ist das natürlich noch besser, definitiv.
1: Verstehe. Glaubst du, dass das, dass du irgendwann, also genau, glaubst du, dass das die gleiche Tiefe erreichen wird, das, was du jetzt hast, diese Beziehung, wie du sie mit deiner Frau damals hattest? Oder sagst du, nee, es ist anders?
0: Es ist anders. Ich möchte mal so sagen, also meine Ehefrau, mit der ich lange, lange Jahre zusammen war, das war die Liebe meines Lebens. Das ist aber auch heute noch so. Obwohl ich ja genau weiß, dass ich bin heute glücklich und auch verliebt in meiner Freundin, natürlich, aber wie soll ich das ausdrücken? Aber das war die Liebe meines Lebens, ja. Und ich bin auch froh, dass es so ist, wie es ist heute, dass wir uns immer noch gut verstehen. Und aber ich liebe natürlich meine Freundin jetzt. Aber ja, wie soll man das beschreiben? Es ist ganz komisch.
1: Ich verstehe. Naja, gut, aber du bist ja jetzt glücklich, so wie es ist. Das ist doch die Hauptsache.
0: Ich bin total glücklich. Also, hab eine Traumfrau jetzt an meiner Seite. Und wie gesagt,
1: zu deiner, so wie ich. Ja. Also jetzt soll ich mal fragen zu deiner Ex-Frau, ne? Hast du bei ihr auch festgestellt, nach der Trennung kam dann doch relativ schnell auch bei ihr eine sichtbare Veränderung?
0: Am Anfang, sage ich mal, nicht, weil wir unsere erwachsenen Kinder haben noch zu Hause gewohnt. Und sie ist dann mit den Kindern da geblieben und meine Kinder sind dann aber auch relativ vom halben Jahr und einem Jahr, dann haben sie selber was gesucht und ausgezogen. Und dann ist sie doch schon so ein bisschen, Frisur, hat sich verändert. Hat dann ein bisschen auf ihre Figur geachtet, möchte ich mal sagen. Also sie hat dann rapide mal ein paar Kilo abgenommen und so weiter und so weiter. Also das hat sie dann schon getan. Obwohl es mich vorher nie gestört hat. Also wie gesagt, ich habe sie, ich sag jetzt mal, pummelig kennengelernt. Also von daher. Aber dann, das war, glaube ich, so ihr Spleen, den sie hatte. Ich meine, sie hat auch wieder einen neuen Partner, mit dem sie anscheinend, so wie es klingt und hört, glücklich ist. Also von daher. Alles gut gelaufen.
1: Das ist doch die Hauptsache. Sehr schön.

0: Wunderbar. Ja. Olli, dann vielen Dank für deinen Anruf. Ich wünsche dir einen schönen Abend. Alles Gute dir. Bis bald.
1: Ich dir auch.
0: Mach's gut.
1: Bis bald. Tschüss. Ciao.
0: So, anrufen dürft ihr vom Handy, vom Festnetz, die Nummer zu mir ins Studio.
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0: Vom Handy, vom Festnetz. Heute geht es um den Trennungsneustart. Ich würde ganz gerne von euch erfahren, was ist danach passiert? Inwieweit habt ihr euch verändert oder etwas in eurem Leben verändert oder etwas einfach gemacht, das ihr gebraucht habt in diesem Moment? Das kann eine Reise sein, das kann eine Umgestaltung sein, ein Umzug sein. Bin gespannt auf eure Geschichten. Weiter geht's in die nächste Leitung. Da haben wir wen mit der Endziffer 66. Guten Abend. Wer hat die 66? Ui. Da ist jemand, doch. Hallo.
3: Moment, die vom Festnetz.
4: Hallo.
0: Hi, wer ist denn dran?
4: Hier ist Laszlo.
0: Laszlo, woher bist du, aus welcher Ecke?
4: Ich bin aus Kriesdorf.
0: Wo ist das denn nochmal? Das ist bei?
4: Ah, das ist in der Pfalz.
0: In der Pfalz, Kriesdorf?
4: Ja.
0: Okay, nehme ich beim Wort hier. Laszlo, freue mich, dass du da bist. Ja. Heute geht es um Trennungsneustart. Was hast du erlebt? Erzähl.
4: Also ich bin sehr autistisch, das ist halt mein Problem und deswegen sind Beziehungen für mich zu führen ein bisschen schwieriger als für andere und da kann es halt auch mal schnell vorkommen, dass man sich trennt, wenn die Müsli-Schüssel von den Lion Cereals, die man isst, nicht weggeräumt wird und das war halt bei mir das Thema und da musste ich mich trennen wegen meinem Autismus. War auch sehr schlimm.
0: Okay. Laszlo? Laszlo, wir haben dich verloren. Du bist weg. Okay, dann gehen wir weiter. Mit der 8-3 machen wir weiter. Wer ist dran? Hallo.
5: Hört ihr mich?
0: Ja, wer ist
5: denn da? Daniel?
0: Das bin ich.
5: Das ist der Timo. Hallo.
0: Timo, ja. Woher? Aus welcher Ecke?
5: Ich bin jetzt gerade hier in Dresden und mache ein paar Bilder. Und ansonsten komme ich von Karlsruhe.
0: Ah, okay.
5: Ich habe das Thema jetzt nicht die ganze Zeit verfolgt, aber faktisch, ich habe mich auch getrennt, beziehungsweise es ist zur Trennung gekommen. Mhm. Und die Konsequenz war, dass ich jetzt hier etwas das Leben genieße. Ich muss sagen, ich bin, sagen wir mal, nicht froh, dass wir diesen Schritt gemacht haben. Aber es hat sich herausgestellt, dass es früher oder später mit einem Streit geendet hätte, hätte ich nicht diesen Strich gezogen. Weil es kam halt über die Jahre unterschiedliche Interessen zum Vorschein, Bedürfnisse, die unterschiedlich angegangen wurden. Und da hat sich das so entwickelt, dass ich schlussendlich gefragt habe, ob man die Beziehung nicht öffnen kann. Mhm. Und das war ein No-Go.
0: Das war, von wem kam der Vorschlag? Von ihr kam der Vorschlag?
5: Nee, von mir kam der Vorschlag.
0: Echt?
5: Naja, nicht der Vorschlag. Es war ein Brief, den ich geschrieben habe, der hinsichtlich meiner emotionalen Situation und der Unklarheit, dass wir eine Wochenendbeziehung haben und dass ich unter der Woche alleine bin, da kam ich nicht mehr richtig klar mit. Mhm. Na, das war einfach so eine zeitweise Beziehung. Und da hing was auf der Strecke, verstehst du? Mhm. Entsprechend habe ich einen Brief geschrieben und habe gesagt, die emotionale Situation ist ein bisschen kritisch. Ich weiß nicht, wie ich damit umgehen kann. Und sie hat dann einfach bloß gesagt, ja, du willst fremdficken, ne? Dann habe ich gesagt, nee, das will ich nicht. Aber sie hat so aufgenommen, das ist halt wieder die typische, nicht mononormative Haltung von der Gesellschaft.
0: Ne? Wie lange wart ihr ein Paar?
5: Also 8 Jahre.
0: 8 Jahre. Na gut, 8 Jahre, die monogam waren, richtig?
5: Absolut. 8 monogame Jahre, 8 schöne Jahre, wunderschöne Jahre. Und das Dramatische ist ja, wenn du sowas dann diskutieren möchtest, wird alles immer nur auf Sex bezogen. Ne? Mhm. Aber darum geht es nicht. Du hast gerade vorhin auch gesagt, wo ist die Tiefe? Ne, beim Vorredner, wo ist die Tiefe, die du nach 8 Jahren auf jeden Fall hast? Die muss ja nicht auf der Strecke bleiben. Du kannst ja eine Beziehung beenden, aber du kannst theoretisch die Freundschaft und das Tiefe, was du hattest, das muss ja nicht fertig sein. Das sehe ich auch nicht fertig, logisch. Aber durch unsere Prägung kommen wir immer wieder in die Soße rein, dass wir denken, Mann und Frau und sonst nichts. Aber es gibt genügend Bewegungen, sexpositiv und so. Die sind.
0: Ich frage mich aber, inwieweit die Öffnung eurer Beziehung euch geholfen hätte.
5: Absolut, das hätte nicht geholfen. Das wäre für sie, das ist gar nicht, das ist hypothetisch und es ist auch nicht, einfach nicht denkbar. Das ist nicht ihr Ding. Es gibt Menschen, die sind halt einfach anders geprägt.
0: Ja gut, aber dir hätte es geholfen, richtig? Oder auch nicht?
5: Im jetzigen Zustand war das die richtige Entscheidung. Die Beziehung zu beenden.
0: Ja.
5: Absolut.
0: Das, worauf ich hinaus will, ist, du sagst zwar, ja, wird von der Gesellschaft nicht anerkannt. Ich will ja wissen, warum es von dir anerkannt wird. Warum du sagst, die Öffnung, also eine offene Beziehung, habe ich begrüßt, habe ich vorgeschlagen, wollte sie nicht. Was hättest du dir denn da, was du zu Hause nicht bekommen hast, woanders geholt?
5: Unterschiedliche Interessen in Bezug auf Gespräche, Zeitvertreib, Freizeit verbringen, Unternehmungen machen. Es waren nun mal, natürlich, der Sex gehört auch dazu.
0: Nö, die ersten 4 Sachen, die du aufgezählt hast, die hätte man auch ohne die Beziehung zu öffnen haben können. Oder ginge das nicht?
5: Doch, natürlich, das geht. Und das ist ja der Wunsch. Der Wunsch besteht ja darin, das jetzt weiterzuführen. Auf einer Basis, die gemeinsame Unternehmungen nicht unmöglich machen. Aber dieses in den Menschen und in der Gesellschaft hinterlegte Prägung von wegen, dass es einfach, was weiß ich, nicht pervers, aber abstrus ist, eine Beziehung zu öffnen. Es gibt so viele unterschiedliche Meinungen und unterschiedliche Menschen allgemein, mit ihren unterschiedlichsten Bedürfnissen, dass du das, das ist Zufall, wenn du dich triffst und dich 100% verstehst und wenn es dann an das Sexthema geht, dann kommt die Kirche und sagt, nö, das ist doch Polyamor und das ganze Gedöns. Da will niemand was davon wissen. Es ist alles auf das Sex beziehen. Mhm. Aber es geht nicht um Sex, es geht um Verbindung, es geht um Tiefe. Es geht um Freundschaft. Da geht es um viel mehr.
0: Mhm. Naja, gut. Jetzt hast du dir das dann ja nach der Trennung frei auswählen können, mit wem du dich befreundest und mit wem du schläfst. Bist du dann, hattest du das Gefühl, so jetzt habe ich wirklich irgendwie das Bedürfnis, mich da nochmal auszutoben? Oder was ist nach der Trennung passiert?
5: Ich habe jetzt mittlerweile einen Irokesenschnitt. Ich habe. Gehe viel auf Reisen. Ich bin jetzt hier zum Beispiel hier in Dresden, mache Fotos.
0: Privat? Privat.
5: Privat. Also ich tue ein bisschen durch die Gegend und versuche Menschen kennenzulernen. Also durch die Fotografie habe ich die Möglichkeit, wenn ich entsprechend Street-Porträts mache oder nach Models mich erkundige, habe ich die Möglichkeit, mich ein bisschen auszutoben und mir klar zu werden, dass das mein Ding ist, weißt? Dass das die Freiheit und die Autonomie ist halt immer so eine Sache. Und das zieht sich durch mein ganzes Leben eigentlich. Dass ich immer Freundschaften beendet habe oder dass sie zu Brüche gegangen sind, weil mir es an Autonomie gefehlt hat. An Selbstverwirklichung, an machen, was ich will, an so sein, wie du bist. Und es waren immer Kompromisse. Und es geht dann auf die Dauer nur mit unbefriedigten Bedürfnissen. Jetzt nicht auf Sex bezogen. Ne? Das, da fehlt einfach. Es muss resonieren. Es muss einfach schwingen miteinander.
0: Verstehe. Naja, Timo, jetzt bist du quasi unterwegs. Jetzt hast du eine neue Frise. Was ist noch das, wo du sagst, ich möchte das und das noch machen, ich will das noch erleben, verändern? Bist du an dem Punkt, dass du sagst, ich bin auch wieder für etwas Festes bereit? Oder bist du sogar an dem Punkt angekommen, dass du sagst, ich will dieses alte Modell gar nicht mehr? Dieses Modell von, ich habe jetzt eine Partnerin und das ist sie jetzt und das soll sie für immer sein, sondern ich will eine Partnerin, die genauso absolut locker das sieht und sagt, du, lass uns frei sein. Lass uns beide eine offene Beziehung führen.
5: Absolut. Absolut. Also es wird nicht mehr die eine geben, beziehungsweise rein definitionstechnisch, wird es nicht mehr die Person geben, die die Only One ist. Ne?
0: Ist das, ich frage mich gerade, hat sich Timo verändert in diesen 8 Jahren oder hattest du das ursprünglich vorher schon so in deinem Kopf und es hat sich eigentlich jetzt erst so richtig laut diese Stimme geäußert, so ich will das gar nicht mehr.
5: So ist Daniel, ja. Das hat sich über den Jahr, ich bin jetzt 54, ne?
0: Ja.
5: Also es hat lange gedauert, bis das zustande gekommen ist und das habe ich denen, Partnerinnen, auch hauptsächlich meiner letzten Partnerin zu verdanken, dass sie mir einfach das Gefühl gegeben hat, ich kann sein, wie ich will. Und jetzt fragst du dich natürlich, ja, warum ist denn dann überhaupt zu Brüchen gegangen?
0: Ja, genau, richtig.
5: Na? Das frage ich mich ja auch. Das ist auch nach wie vor ein Fragezeichen. Das ist jetzt 3 Monate her, wohlgemerkt. Ne? Mhm. Sie hat gesagt, sie braucht Zeit. Sie braucht Ruhe. Sie ist eine sehr gefasste Person. Sie ist super. Also eigentlich meine Traumfrau. Ne? Aber sie ist ein bisschen eingesperrt in ihrem Köpfchen. Sie kann nicht so, was ich denke, was sehr an Potenzial hat. Und das ist natürlich vorlaut oder sie nicht richtig wahrnehmen. Aber es gibt halt zwischen Menschen ein Wunschdenken von Kommunikation.
0: Klingt, als ob du, ja, aber es klingt so ein bisschen, als ob du sagst, sie braucht gerade Zeit. Vielleicht meldet sie sich sogar nochmal und sagt, du pass auf, ich habe jetzt drüber nachgedacht, ich will das nicht aufgeben mit uns.
5: Dann nee, wird nicht der Fall sein.
0: Wird nicht, ach so. Die Hoffnung hast du auch gar nicht. Ach so, ich dachte schon.
5: Nee, das wird auch nicht funktionieren.
0: Ja.
5: Die Sache ist beendet. Das war ein Cut.
0: Okay.
5: Und ich bin ja nicht vor sie gestanden und sagte, du, lass uns die Beziehung öffnen.
0: Ja.
5: Ich habe einen Brief geschrieben und habe gesagt, ich habe emotional eine Herausforderung zu meistern.
0: Ja.
5: Mit der ich über die ich reden will mit ihr.
0: Mhm.
5: Und das Reden fand nicht statt. Okay. Es fand eine Kurzschlussreaktion statt, die sagt, nee, du willst ja bloß eine offene Beziehung, du willst fremdvögeln, du willst das und so. Und das war fest eingebrannt.
0: Gut, man muss aber auch ein Stück weit vielleicht ein bisschen Verständnis dafür haben, dass das natürlich etwas sehr Emotionales ist, was durchaus diese Bilder, die einem in den Kopf schießen, natürlich ist das diese Angst, ja, die man hat. Und mit einher geht natürlich auch die Sorge, dass man sich dabei verliebt. Und Timo, in den 15 Jahren, die ich jetzt die Sendung mache, habe ich das leider schon sehr häufig gehört, dass sowas dann selbst in einer offenen Beziehung passiert ist, wo von beiden Seiten aus eigentlich abgeklärt war, dass es okay ist, eine offene Beziehung zu haben. Und plötzlich hat man gemerkt, ja, die, ich weiß gar nicht, wie man das nennt, Affäre oder wie auch immer man das dann nennt, hat man sich verliebt plötzlich. Ja,
5: es gibt die Liebe, die würde ich jetzt mal
0: ausklammern.
5: Nein, nicht ausklammern, im Gegenteil. Die kann ja beim einen Partner genauso sein wie beim anderen Partner, bloß nicht hundertprozentig equal, falsch?
0: Mhm.
5: Du kannst ja jemand, also jetzt
0: gesetzt. Man kann auch 2 Menschen lieben, willst du mir sagen, oder 3 Menschen. Liebe ist nicht eingeschränkt von der, das willst du mir sagen.
5: Ja, das hört sich aber ein bisschen platt an. Weil die Definition Liebe, mein Gott, früher in der Bildzeitung hast du, was ich Liebe ist, bin ganz Käse. Die Liebe-Definition, die finde ich so herausfordernd. Ich würde lieber mit anderen Attributen eine Beziehung definieren, über Vertrauen. Ja, das ist auch ein großes Wort, über Respekt, über Verständnis, wenn man sich versteht, wenn man kommuniziert und das Gegenüber kriegt eine Antwort oder eine Frage und man weiß ganz genau, ja, der versteht mich, die versteht mich. Das ist zwischenmenschlich das Beste, was passieren kann. Und wenn dann noch das i-Tüpfelchen dazukommt, dass man sich angezogen fühlt, dass man jemand gern riecht, dass man Zärtlichkeiten austauschen will, dann passt es.
0: Okay.
5: Und das kannst du unabhängig, weil es so viele Menschen gibt, natürlich auch mit mehreren Menschen haben. Bloß unser Geist und unsere Konditionierung verbietet uns das. Darum brauchen wir bei dem ganzen Schlamassel in der Welt einfach die neue sexuelle Revolution irgendwie.
0: Ob wir die brauchen, weiß ich jetzt nicht, aber ich denke, dass man auf jeden Fall diese Ansicht tolerieren sollte, wenn jemand sie vertritt und nicht immer alles verurteilen sollte. Wir sind alle sehr unterschiedlich. Timo, danke dir, dass du angerufen hast. Ich wünsche dir alles Gute.
5: Danke dir, Tanja.
0: Bis bald.
5: Viel Spaß, wünsche ich dir auch.
0: Tschüss. Ciao. Ciao. So, anrufen dürft ihr auch vom Handy vom Festnetz, die Nummer zu mir ins Studio.
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0: Vom Handy, vom Festnetz anrufen. Heute geht's um Trennungsneustart. Bedeutet, ich möchte heute mit euch über das sprechen, was nach der Trennung passiert ist. Was habt ihr für den Neustart gebraucht? Eine neue Frisur, ein neues Styling, einen neuen Wohnort, eine neue Wohnung, eine neue Einrichtung. Vielleicht habt ihr einfach mal eine Reise gemacht, ganz alleine, nur für euch, an einen Ort, wo ihr schon immer mal hin wolltet. Habt mit einem Hobby angefangen, dass ihr die ganze Zeit nicht angefangen habt, weil vielleicht die Partnerin, der Partner gesagt hat, nee, das möchte ich nicht, das finde ich doof oder so. Manchmal hält man sich ja auch so zurück, ne? Hat man einfach andere Prioritäten. Wir gehen mal in die nächste Leitung. Wen haben wir dran? Dran haben wir jemanden mit der 1.6. Guten Abend, wer da? Woher?
1: Ja, hallo, der Udo hier aus Wesselingen, in der Nähe von Köln. Udo.
0: Aus Wesselingen. Schön, dass du da bist.
1: Hallo.
0: Hallo.
1: Ja, was habe ich zu sagen? Ich war mit meiner Ex-Frau 15 Jahre verheiratet und ich habe meinen Sohn mit in die Ehe gebracht. Sie hat ihren Sohn mit in die Ehe gebracht und lief auch erstmal alles super. Aber dann hatte auch ein bisschen Probleme bekommen in der Ehe. Sie kam mit meinem Sohn nicht mehr zurecht. Und hat mir dann auch knallhart gesagt, entweder geht dein Sohn zu seiner Mutter zurück oder ich gehe. Ich war so doof, Entschuldigung, gebe ich offen zu, dass ich dann mich entschieden habe, meinen Sohn dann zur Mama zurückzugeben.
0: Wie alt war der Sohnemann?
1: Der war zu dem Zeitpunkt 5.
0: Was? Die hat einen 5-jährigen Sohn, hat sie gestört?
1: Ja. Weil der alles kaputt gemacht hat. Sorry. Ich war, also heute, in der heutigen Zeit sage ich, das würde ich nie wieder tun. Nie mehr. Also ich würde mich dann doch heute, wenn mir das heute eine Frau sagen würde, sagen, da hat der Maurer eine Tür gelassen, auf Nimmerwiedersehen. Also ich würde das nie wieder tun.
0: Kannst du aus heutiger Sicht nachvollziehen, warum du das gemacht hast?
1: Ich weiß es bis heute echt nicht. Ich war vielleicht blind vor Liebe, habe die total geliebt.
0: Man führt ja auch so ein bisschen einen inneren Dialog manchmal mit sich, wenn man im Bett liegt oder wenn man mal kurz über die Situation nachdenkt. Und man rechtfertigt das ja auch vor sich selbst irgendwo, warum man eine Entscheidung trifft. Weißt du noch, was du da zu dir selbst gesagt hast? Dann kehrt Ruhe ein. Komm, ich mach das mal, dann kehrt Ruhe ein. Oder ach, bei Mama, ja, bei der Mutter hat das ja nicht so schlecht. Was waren so die Gedanken, weißt du?
1: Ja, ich habe so
0: oh nein, Udo.
1: Die Mama ist ja auch nicht so schlecht, aber es war ein Fehler gewesen, auf jeden Fall. Ich habe es bereut. Ne? Umso glücklicher war ich dann, als meine damalige Ex, die Mutter, also von meinem Sohn, auch Probleme hatte, hatte Bulimie bekommen, war lange in der Klinik Und dann habe ich zu dem Zeitpunkt, das war dann 3-4 Jahre später, meinen Sohn wieder zu mir geholt. Und ich hatte sehr viele Probleme in meiner Ehe damals gehabt. Es lief nicht immer so rund. Und auf jeden Fall habe ich dann mit meiner damaligen Ex-Frau, also mit der Mutter von meinem Sohn, ging es dann so weit, dass es vors Familiengericht gegangen ist. Und ich bin auch ganz ehrlich, ich habe beim Familiengericht da echt mal gesagt, wie ich doch in meiner Ehe leide, wo dann der Richter sogar am Ende meinte, also ich sollte mir wirklich mal überlegen, das wäre dann ein Fall für einen anderen Familienrichter, vielleicht doch mal über eine Trennung nachzudenken. Also ja, auf jeden Fall haben wir das beide sorgerecht behalten. Der hat nicht eingesehen, dass meine Ex, die Mutter von meinem Sohn, das alleinige Sorgerecht bekommt, weil der meinte, so ein Vater, der sich so trotzdem opfert für sein Kind und alles, das erlebt er als Richter auch selten. Und naja, auf jeden Fall.
0: Umso größer dein schlechtes Gewissen wegen dieser Entscheidung damals.
1: Ja,
0: ne?
1: Klar. Okay. Aber dann bin ich dann irgendwann doch froh gewesen, dass dann mein Sohn doch wieder zu mir gezogen ist und dass meine Ex-Frau das dann doch zugelassen hat.
0: Er war. Moment. Achso, Moment mal ganz kurz. Nur für mich. Also, er war 5. Wie lange warst du bereits mit deiner neuen Partnerin zusammen, als dann die Entscheidung getroffen wurde, okay, der geht jetzt zur Mom?
1: Lass mich gerade überlegen, da war ich schon also 3 Jahre mit ihr zusammen. Wir waren insgesamt 14. Ja, insgesamt war ich mit meiner Ex dann 14 Jahre verheiratet. Aber ich durfte in dieser Ehe gar nichts. Ich habe alle Freunde verloren. Ich konnte mich nicht mit jemandem unterhalten. Die hat mir alles verboten. Und ich habe mir alles gefallen lassen. Das war das Schlimme.
0: Und dann kam er mit wie vielen Jahren wieder zurück zu Papa?
1: Da war er in der Grundschule, in der 4. Klasse.
0: Das heißt, er muss da so um die 10 Jahre alt gewesen sein, oder?
1: Ja, richtig, genau.
0: In diesen 5 Jahren, in denen er quasi bei Mama gewohnt hat, ne, wie oft hattest du deinen Sohn zu dem Zeitpunkt?
1: Also es war dann schon, das war schon so, dass er wirklich alle 14 Tage zu mir kam. Und auch mal aus der Reihe. Ja, richtig, genau.
0: Wie war das für deine Partnerin damals? Hat die das irgendwie zähneknirschend nur geduldet oder war das voll okay für sie?
1: Nee, das war dann okay. Das war dann okay für sie.
0: Also da hieß es nie irgendwie so, oh, muss das sein? Das Wochenende wollten wir doch zu meinen Eltern. Jetzt kommt ein Kleiner, das passt mir gar nicht. Sowas war nie.
1: Nee, das war ein Glück nicht so der Fall gewesen.
0: Na Gott sei Dank.
1: Und auf jeden Fall habe ich dann durch meinen Beruf, ich bin Busfahrer in Köln, eine tolle Frau kennengelernt. Und die war auch alleinerziehend mit 2 Kindern. Und auf jeden Fall haben wir uns dann angefreundet. Und dass ich dann zu meiner Ex dann gesagt habe, pass mal auf, es läuft bei uns nicht mehr so und ich möchte die Trennung haben. Und dann haben wir uns dann nach 14 Jahre Ehe getrennt. Und mit meiner neuen Freundin, die ich dann im Bus ja kennengelernt habe, die bei mir Fahrgast war, ich war so unschlüssig, soll es wirklich, weil wir haben 13 Jahre Unterschied. Ich bin 13 Jahre älter als die ich dann kennengelernt hatte. Und ich war dann, klappt das und so. Und die hat ein Jahr gekämpft um mich. Und dann habe ich mit meinem Bruder gesprochen mal. Und er meinte, pass mal auf, Udo, das sind 13 Jahre. Unsere Eltern waren auch 10 Jahre auseinander, Papa und Mama. Da meinte ich, okay, hast du eigentlich recht. Und Gefühle hatte ich ja. Und
0: dein Sohn lebte ja auch wieder bei dir zu dem Zeitpunkt.
1: Klar, logisch, logisch. Ja. Und die hat sich auch super mit meinem Sohn dann verstanden. Ja, dass ich ihr dann damals gesagt habe, okay, komm, wir versuchen es. Ich möchte mit dir fest zusammenkommen.
0: Am selben Ort oder hast du damals auch den Ort gewechselt?
1: Nein, Ehrenamtlich war ich im Fußball tätig und war auf eine Weihnachtsfeier beim Fußballverein eingeladen worden und da habe ich sie dann mitgenommen. Ja, und dann hat ich dann ihr das dann gesagt und dann hat sie sich natürlich auch sehr gefreut und ja, und ich habe meine zwei Stiefkinder, also meine Stieftochter und meinen Stiefsohn, der hat eine geistige Behinderung und der eigene Vater wollte nichts von seinen Kindern wissen, weil es ist ihm peinlich, ein behindertes Kind zu haben.
0: Also die neue Partnerin aus dem Bus, die hat Kinder mit in die Ehe gebracht, beziehungsweise in die Partnerschaft, in die
1: Richtig.
0: Beziehung.
1: Okay. Genau.
0: Und da du ja gerade gesagt hast, nee, ich bin da nicht weggezogen, heißt nach der Trennung hast du gesagt, du musst jetzt gehen oder sie ist selbst gegangen oder was?
1: Richtig, also sie ist dann ausgezogen, meine Ex. Und
0: das geht ja auch nicht von heute auf morgen, sowas zieht sich doch, oder nicht?
1: Ja klar, hat sich das auch ein bisschen gezogen. Und aber ich war froh, dass ich dann meine neue in dem Sinne hatte, die hat mir sehr viel geholfen. Mhm. Und auf jeden Fall, klar, hatte ich erstmal dann noch auch wir zusammen, die hat dann ja auch meine Ex kennengelernt, Kontakt gehabt. Und hat sich auch mal getroffen und so, aber...
0: Da floss kein böses Blut?
1: Nein, ein Glück nicht. Und dann hatte sie dann einen neuen Mann kennengelernt und dann hat das auch dann abgenommen. Mhm. Aber im Endeffekt, also wenn ich heute jetzt überlege, bin ich auch froh darüber, dass wir jetzt über...
0: Oh, jetzt haben wir wieder einen Aussetzer. Da bist du wieder. Jetzt warst du kurz weg.
1: Ja,
0: schon. Du bist froh darüber, dass?
1: Ich gar keinen Kontakt mehr mit meiner Ex habe.
0: Okay.
1: Weil mit meiner jetzigen Frau... Mhm. Ich bin mittlerweile mit ihr dann jetzt auch verheiratet. Wir haben 2016 unseren gemeinsamen Sohn noch bekommen. Wird dieses Jahr 10 Jahre alt. Und wir haben am 1. April 2016 dann auch geheiratet, kein April-Scherz, und sind jetzt dieses Jahr seit 1. April auch unser 10-jährigen Hochzeitstag gefeiert. Und ich bin super mega glücklich mit meiner jetzigen Frau.
0: Wenn ich mitgerechnet habe, die dritte Ehe.
1: Nein, da bin ich ehrlich, das ist jetzt mit meiner jetzigen Frau meine vierte Ehe.
0: Die vierte
1: bin schon
0: sogar?
1: Dreimal geschieden. Ja.
0: Udo, genau. Warum?
1: Wie
0: ernst nimmt man das Ehegelübde, das Eheversprechen, wenn man es doch so oft nicht irgendwie hingekriegt hat, mit bis dass der Tod uns scheidet?
1: Ja, eigentlich hatte ich zu meiner jetzigen Frau auch gesagt, ich wollte eigentlich nicht mehr heiraten, weil es dann ja meine vierte Ehe wäre. Aber irgendwie, die Liebe hat es wirklich gebracht, dann unser gemeinsamen Sohn noch bekommen. Und ich wurde also nochmal stolzer Papa. Und jetzt sind wir richtig tolle Familien. Mein ältester Sohn ist jetzt mittlerweile 27. Der wohnt natürlich jetzt auch seinen eigenen Hausstand.
0: Der damals klein war, von dem super. Wir die ganze Zeit geredet haben,
1: ja,
0: am Anfang.
1: Richtig.
0: 27 ist der jetzt schon.
1: Ja.
0: Hey, wie die Zeit verfliegt, ne?
1: Das stimmt, das ist allerdings wahr.
0: Eine Frage habe ich doch noch bei dieser Geschichte, weil ich weiß nicht, irgendwie, weißt du, du warst mit der Frau, die dir so viele Dinge nicht erlaubt hat, zusammen 14 Jahre, wenn ich mich jetzt recht erinnere, oder 13, 14
1: Jahre.
0: Genau. Und dann lernst du diese Frau im Bus kennen. Hast du nicht irgendwo doch ein schlechtes Gewissen gehabt? Ich habe eigentlich eine Frau und lerne gerade hier wen Neues kennen. Das ist irgendwie, weiß ich nicht. Hast du da irgendwie, was war ja so ein, man kann ja fast schon sagen, ein fließender Übergang von der einen Beziehung in die nächste?
1: Das ist richtig, aber ich habe in dem Moment nichts bereut. Vor allen Dingen, ich bin ja nicht, ich habe direkt offenen, also Wein.
0: Du hast es ihr auch sofort mitgeteilt?
1: Richtig, genau.
0: Ja. Echt jetzt? Du hast gesagt, ich habe da heute jemanden im Bus kennengelernt?
1: Das habe ich ja auch gesagt. Und
0: das hat sie auch nicht gestört, so, dass du mit der Kontakt hast?
1: Nein, nicht so direkt.
0: Nicht so direkt?
1: Das war auch gesagt.
0: Interessant.
1: Ja, die hat zwar gesagt, ich soll nicht mit ihr jetzt bei ihr schlafen. Das hat sie doch nicht. Ja. Aber auf jeden Fall habe ich gesagt, okay, ich versuche es einfach mal. Trotzdem die Freundschaft erstmal mit die ich ja kennengelernt habe, im Bus aufzubauen.
0: Und wie lange bestand dieser, also wie lange vom ersten Mal im Bus kennenlernen bis zum Moment, wo du sagst, ich glaube, das entwickelt sich in was Ernstes, ich muss jetzt wirklich mal mit meiner Frau drüber sprechen und ihr sagen, dass es so nicht weitergehen kann. Wie viel Zeit ist in dieser Zeit vergangen?
1: Also insgesamt, bevor ich dann mit meiner Neuen dann richtig fest zusammen, das hat über ein Jahr dann noch gedauert, trotzdem. Wir hatten dann also einfach eine super, erstmal gute Freundschaft gehabt, haben viel zusammen gemacht.
0: Ach so, das heißt, obwohl du dich getrennt hast, wart ihr noch nicht in der Beziehung, sondern ihr habt euch dann erst richtig kennengelernt. Und du hast auch, du bist auch deiner Frau nicht fremdgegangen. Das heißt, es gab auch nichts Sexuelles zwischen euch.
1: Nein.
0: Okay.
1: Nein, das nicht.
0: Das entschärft vieles natürlich, ne, wenn man das jetzt dazu sagt.
1: Auf jeden Fall.
0: Weil viele hatten wahrscheinlich genauso wie ich im Kopf, okay, der lernt da einen im Bus kennen, 2-3 Wochen später sagt er, du, das passt nicht mehr, Schatz, jetzt musst du hier ausziehen. Und nee, so war es aber nicht. Da lag noch ein ganzes Jahr dazwischen. Naja.
1: Auf jeden Fall.
0: Bist du jetzt angekommen oder sagst du, ich weiß es nicht.
1: Ich bin angekommen, auf jeden Fall. Ich bin super glücklich, wo wir jetzt auch 10 Jahre verheiratet sind und ich bereue jetzt gar nichts, dass ich den Schritt alles gemacht habe und mit meinen Stiefkindern, die sehe ich auch wie meine eigenen Kinder, es macht auch keine Unterschiede, gar nichts und es klappt einfach super. Ne?
0: Okay. Udo, vielen Dank für deine große Geschichte. Ich würde mich freuen, wenn wir uns mal wieder hören. Dann kannst du mir noch ein paar andere Sachen erzählen. Da ist mit Sicherheit mehr passiert in deinem Leben.
1: Auf jeden Fall.
0: Ich muss leider weiter. Ich wünsche dir einen schönen Abend. Alles Gute dir und euch.
1: Ich wünsche auch einen schönen Abend.
0: Bis bald.
1: Ciao, mach's gut. Danke. Tschüss.
0: So, Anrufen vom Handy vom Festnetz. Thema heute, Trennungsneustart. Was ist nach der Trennung passiert? Wie sieht oder wie sah euer Neustart aus?
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0: Was muss man eigentlich machen, damit der Neustart gelingt? Ja, frage ich mich auch gerade. Und vielleicht seid ihr sogar noch in der Phase, dass ihr sagt, ich bin noch gar nicht bereit für einen Neustart. Gucken wir doch mal, wen wir in der nächsten Leitung haben. Da mal wen mit der Endziffer 98. Hallo.
6: Hi, ich bin's, Lea.
0: Lea aus Aachen.
6: Genau. Hi.
0: Oder bist du umgezogen?
6: Nee, ich wohne immer noch in Aachen.
0: Du musst immer noch in Aachen. Okay. Du hast mich gerade so verwirrt reagiert, als ich Aachen gesagt habe. Du so, hä? Okay, ja, Lea. Schön, dass du da bist.
6: Ja.
0: So.
6: Der letzte Neustart, den ich hatte nach der Trennung, war auch meine längste Beziehung, auch meine schlimmste Beziehung. Ich hatte ganz lange Haare gehabt, ich hatte die bis über der Hüfte gehabt, ich habe mir die radikal abgeschnitten, bis an die Schulter habe ich mir die abgeschnitten. Ich habe die mir komplett umgefärbt, ich habe meinen kompletten Musikgeschmack geändert, ich habe meinen kompletten Freundeskreis komplett umgeändert. Ich habe meine Wohnung geändert, alles. Neue Möbel, alles direkt in einem.
0: Also Wohnung geändert, Möbel geändert, Freunde geändert, Haare ab, alles klar. Aber Musikgeschmack geändert? Also sorry, wie ändert man den Musikgeschmack?
6: Weil ich nur noch seine Musik hatte.
0: Ach, du bist wieder zurück zu deinem Musikgeschmack quasi.
6: Genau.
0: Okay, das ist okay. Aber ich habe jetzt gerade gedacht, wenn ich irgendeine Musikrichtung nie mochte, dann werde ich sie ja jetzt nicht plötzlich mögen, nur weil ich mich getrennt habe. Aber okay, das erklärt einiges. Ja, das passiert häufiger mal, dass man dann, wobei ich sehe darin ja auch einen Vorteil. Man entdeckt vielleicht auch Musik, die man sich sonst nicht angehört hätte.
6: Tatsächlich ist bei mir jetzt so, ich bin im Nachhinein so Richtung ausländische Musik, sage ich mal, gegangen. Ich feiere jetzt zum Beispiel gar keine deutsche Musik mehr. Ich höre jetzt zum Beispiel nur noch chinesische Musik.
0: Du hörst kein Deutschrap mehr? Und
6: nein,
0: Deutschpop?
6: Das Deutschrap, nee, nicht mehr wirklich. Also am meisten siehst du bei mir nur noch chinesische Lieder.
0: Ich wollte eigentlich gerade schon zum Beginn fragen, wie sieht es eigentlich aus? Hält die Beziehung, die Fernbeziehung nach China eigentlich noch? Ja. Du hast ja viele Anstrengungen unternommen, um das aufrechtzuerhalten, bist da auch hingeflogen. Und ich muss wirklich sagen, bis dato, seit ich dich kenne, und das sind jetzt schon ein paar Jahre, mein Eindruck, längste Beziehung bis jetzt.
6: Na, tatsächlich war meine längste Beziehung halt meine schlimmste Beziehung mit dem Vater von meinem Sohn. Die ging ja über ein Jahr lang, wo ich ja auch wo er mich ja auch eingesperrt hatte und alles, wo ich Angst hatte, am Ende rauszugehen und mit halt Gewalt und allem war die Beziehung. Aber jetzt so an sich ist das die normalste Beziehung, die ich gerade führe. Es liegt zwar eine sehr große Distanz dazwischen, ja, und das macht das alles ein bisschen schwieriger, aber es ist mal eine gesunde Beziehung, kann ich mal sagen. Es ist nicht so krankhaft, toxisch und ungesund. Das habe ich ihm vor kurzem jetzt auch geschrieben. Ich bin ja ein schwieriger Mensch. Ich habe ja hier mein Borderline und Depressionen und ich bin halt ein Mensch, wenn ich so eine Phase habe, wo mein Kopf wieder lauter ist als ich, fange ich an, Sachen zu machen, womit ich ihn abstoßen kann, damit ich zum Beispiel, damit er mich halt einfach verlässt. Und er ist halt in dem Moment der Einzige, der sagt, hey, okay, ich bleib bei dir, ich liebe dich, ich verlasse dich nicht und gib mir dann eine halbe Stunde Ruhe und dann ist auch im Nachhinein meistens alles wieder gut, weil mein Kopf will mir dann einfach nur einreden, mach was Schlechtes, dass er dich verlässt, damit du ihn nicht kaputt machst und er ist halt der Einzige, der versteht, was er machen muss. Es hat auch seine Zeit gedauert, dieser Kampf, auch diese Videocalls und Zeitschiebung und er geht jetzt meistens um 5 Uhr nachts schlafen erst, um mir halt gute Nacht zu sagen und der Vorteil ist, seine Arbeitszeiten haben sich jetzt auch geändert. Das macht es alles ein bisschen einfacher, aber auch dank meiner Trennung jetzt, sage ich mal, konnte ich mich, das war dann so wirklich nach dieser Trennung mit dem Vater von meinem Sohn, ist das wieder so die erste Beziehung, wo die ich so wieder richtig an mich heranlasse, sage ich mal.
0: Jetzt ist das ja im Moment eine Fernbeziehung, die im Prinzip nur digital existiert, also solange ihr zumindest nicht gerade am selben Ort seid. Und glaubst du, dass das ein Stück weit auch der Grund ist, warum es so gut funktioniert und dass vielleicht das ganz anders aussehen würde, wenn ihr wieder, oder was heißt wenn ihr wieder, aber wenn ihr wirklich jetzt 24/7 aufeinander hocken würdet?
6: Ja, ganz ehrlich, ja. Also das ist der Grund, warum es gerade mal so gut läuft. Jeder kann sich zurückziehen, wie er Lust und Laune hat. Man sagt dem anderen dann halt einfach nur, hey, ich antworte dir jetzt ein paar Stunden nicht, weil ich das und das mache und dann ist gut. Dieses 24/7 aufeinander hocken, ich habe daraus gelernt, dass es halt einfach nicht so gut ist. Und ich hatte jetzt auch vor kurzem, also gestern Nacht habe ich noch einen Podcast von dir gehört, Thema Auswandern. Mhm. Und das ist so ein Grund, warum ich auch zum Beispiel nach China auswandern würde.
0: Aber dann haben wir aber die Konstellation. Dann seid ihr ja aufeinander. Deswegen frage ich dich ja gerade so gezielt. Machst du dir da jetzt schon Gedanken oder sagst du, ach, das lasse ich mal auf mich zukommen? Weil so eine Auswandern-Geschichte, das ist schon was Großes, ne?
6: Ich sag das in China, weil du kriegst verdammt schwer die Green Card in China wegen Thema Arbeiten. Ich müsste ihn rein theoretisch, wenn ich mich richtig informiert habe, müsste ich ihn heiraten, überhaupt einen Aufenthalt in China bekommen zu dürfen.
0: Okay, wir reden gleich weiter, machen einen ganz kurzen Sprung in die nächste Stunde. Lea, du kennst das, bleib dran.
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0: Kuckuck, da bin ich wieder. Heute sprechen wir über Trennung und zwar nicht nur über irgendeine Trennung, sondern über den Trennungsneustart. Ich möchte ganz gerne wissen, was ist nach der Trennung passiert? Oft bleibt nichts mehr, wie es war. Manche ändern wirklich gefühlt alles, sind ein komplett neuer Mensch. Die Frauen können das besonders gut, weil sie eine neue Frisur, neues Kleid, neues Styling, neue Nägel, neues gefühlt, also wirklich komplett sehen die anders aus. Und bei den Jungs ist es ein bisschen weniger. Die machen vielleicht auch mal einen neuen Haarschnitt, gehen vielleicht mal ein bisschen ins Gym oder so. Ich habe das Gefühl, dass wir Männer da weniger Möglichkeiten haben, aber vielleicht täusche ich mich auch. Lea ist gerade bei mir in der Leitung und sie sagt, naja, nach der Trennung, da habe ich wirklich vieles geändert. Ich habe meine Haare geändert, ich habe die Musik wieder zu mir selbst gefunden, also ich habe wieder meine Musik gehört, statt seine Musik zu hören. Ich habe meinen Freundeskreis geändert, meine Wohnung geändert. Jetzt hat sie das Gefühl, angekommen zu sein. Sie führt aktuell eine Fernbeziehung, ihr Partner lebt in China und sie sagt auch gerade, es ist von Vorteil, dass er so weit weg ist, weil man sich nicht so sehr auf den Geist geht und weil man sich auch ganz klar kommuniziert, du, ich brauche mal 5 Stunden für mich, weil ich das und das erledigen möchte und dann ist das auch gut. Jetzt planst du, oder was heißt planst, du hast den Gedanken geäußert, vielleicht auszuwandern. Was meinst du? Könnte das dann in die Hose gehen, weil man sich dann plötzlich doch irgendwie zu sehr nervt?
6: Genau, das ist nämlich meine Angst. Genau, das ist halt, wenn ich jetzt, wir sehen uns nicht oft. Wenn wir uns sehen, ich bin dann für 2-3 Wochen in China, dann so 2-3 Wochen aufeinander zu hängen, ist halt direkt wieder ein Riesenunterschied. wenn du auf einmal monatelang, dann ist halt wieder der Nachteil Sprache. Ich kann nicht arbeiten gehen, weil ich keine Green Card so leicht bekommen würde. Ich wäre nur zu Hause. Er würde mich komplett alleine versorgen. Es ist halt alles nicht so leicht. Also wenn, müsste ich ihn wirklich rein theoretisch nach Deutschland holen. Und das wird er, glaube ich, auch nicht machen, weil er sein Leben und Familie da oben nicht aufgeben wird. Und ich bin eher sowieso in der Richtung, ich will nach China gehen, weil das Leben in China einfach ein Riesenunterschied zu Deutschland ist. Es ist halt einfach schwierig, sehr schwierig. Und ich mache mir da ehrlich gesagt momentan nicht so Gedanken drüber. Ich denke auch nicht ans Heiraten oder so. Das ist halt, ich bin 24, ich habe noch ein ganzes Leben vor mir. Ich lasse alles auf mich zukommen.
0: 24 bist du erst? Boah, wie alt warst du, als wir das erste Mal hier gesprochen haben?
6: Willst du das wirklich wissen? Hätte ich, glaube ich, noch
0: gar nicht. Hast du mich angelogen damals? Du hast mich doch safe angelogen.
6: Ich war 17. Ich glaube, ich war 17 damals, als ich das erste Mal bei dir angerufen habe.
0: Okay, dann ist ja noch gut. Okay, ich dachte jetzt gerade, so mit 17, da mache ich dann schon mal eine Ausnahme, aber dass die Leute anrufen dürfen. Aber wenn sie zu jung sind, dann halte ich die Gespräche sehr kurz. Das ist nichts gegen euch, aber es ist spät. Um die Uhrzeit musste ich früher schlafen. Und ich möchte auch, dass ihr um die Uhrzeit in dem Alter im Bett liegt, damit ihr morgens fit und wach seid in der Schule. Wobei mir persönlich, ich denke mir immer so, mir ist lieber, die Kinder hören Radio, anstatt auf TikTok abzuhängen. Aber gut, anderes Thema. Also Lea, du sagst, ich bin da gar nicht noch bereit zu. Ich finde das eigentlich so, wie es gerade aktuell läuft, ganz gut, wenn ich dich da jetzt richtig verstanden habe. Das Modell passt dir?
6: Es ist auch schwierig, wenn man nicht so viel zusammen ist. Das ist natürlich auch...
0: Ja, Vertrauen vor allem, ne, ist ein ganz großes Thema, kann ich mir vorstellen. Wie sieht's denn aus mit dem... Also genau, das wollte ich wissen. Was könntest du dir denn theoretisch vorstellen, was du beruflich in China machen wollen würdest? Das würde mich mal interessieren.
6: Oh, in China gibt es so viele... Also, was ich ganz interessant eigentlich finde, und ich glaube, jeder wird mich für irre erklären, ich würde ganz gerne in einem Convenience-Store oder so da arbeiten, in diesen 24-7-Stores. Ich finde das eigentlich gar nicht so schlecht. In diesen ganzen Reinen. Ich finde das, als ich da in China in Urlaub war, ich war von diesen Convenience-Stores, war ich einfach total begeistert. Ich bin da jeden Tag reingegangen. Ich finde die interessant aufgebaut, die Kassensysteme, wie bezahlt wird. Ich finde das einfach viel interessanter als hier in Deutschland. Das ist, ich habe wirklich zu meinen Freunden gesagt, China ist eine komplett andere Welt vom Leben her. Die Bezahlung ist anders, die Sicherheit ist viel besser, die Technik ist viel weiter. Okay, jetzt nicht in jeder Stadt, in diesen Riesenstädten halt nur. Aber ich finde das, du bezahlst dann nur mit Handy. Es gibt so gut wie gar kein Bargeld mehr. Du hast da, du bezahlst da mit Alipay oder mit Wixing Pay oder wie das heißt. Und Bargeld nehmen die auch so gut wie gar nicht mehr an.
0: Ja, es geht halt vieles auch über dieses WeChat, ne?
6: WeChat, genau. WeChat ist da die Haupt-App.
0: Damit kannst du wirklich alles da gefühlt irgendwie machen. Und oder ich glaube, ja, gibt noch andere Namen, aber ist egal. Was ich dich noch fragen wollte, ist, ob du denn dir auch vorstellen könntest, ich meine, wir sind ja heute in so einem modernen Zeitalter, könntest ja theoretisch dir auch einen Homeoffice-Job suchen, wo es im Prinzip egal ist, von wo aus du arbeitest. Du brauchst nur einen Laptop, klappst den auf und kannst theoretisch in Deutschland angestellt sein, aber sitzt halt wo auch immer.
6: Boah, sag dir ehrlich, das würde ich machen, wenn ich wüsste, ich käme an so einen Job ran, weil ich bin dafür nicht qualifiziert, sage ich mal. Ich habe dafür nicht so einen guten Abschluss und so. Sonst, ich würde es sofort tun, weil ich suche tatsächlich gerade einen Homeoffice-Job, wo ich das machen kann. Es gibt ja auch Möglichkeiten, dass ich jetzt zum Beispiel auch mal eine Zeit lang ohne Job in China sein könnte, wie zum Beispiel Sprachkurs und so, aber das hängt dann halt wieder alles mit Kosten zusammen und du dürftest in dem Zeitpunkt nicht arbeiten. Ich habe mich sehr viel informiert, weil es zieht mich wirklich sehr stark nach China. Es ist auch egal, welche Stadt, aber es ist nicht so leicht, nach China zu gehen. Wirklich nicht. Also besonders, die nehmen auch nicht mehr jeden an. Die machen pro Jahr nur noch einen bestimmten Satz an Menschen, glaube ich, nehmen die an, wenn ich das richtig verstanden habe. Glaube ich, sind es nur noch 100 Stück oder so. Ich weiß es nicht mehr. Darüber müsste ich mich jetzt neu informieren. Aber es ist wirklich verdammt schwer, in China einen Aufenthalt zu bekommen.
0: Dann bin ich mal gespannt, welches Update es beim nächsten Gespräch gibt. Lea, danke dir, dass du angerufen hast. Dir einen schönen Abend.
6: Danke.
0: Bis bald.
6: Ebenso.
0: Tschüss.
6: Ciao.
0: So, anrufen vom Handy vom Festnetz. Heute geht's um Trennungsneustart. Die Nummer zu mir.
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0: Können wir schon die Umfrage machen? Nee, noch nicht. Ist noch zu früh. Dann gehen wir mal in die nächste Leitung. Wen haben wir dran? Mit der Endziffer 33. Hallo, wer da?
7: Hallo.
0: Hallo.
7: Ah, schönen guten Abend. Servus, ich war jetzt überrascht, dass ich es bin. Entschuldigung.
0: Kein Problem, wer ist denn dran?
7: Ja, ich bin Stefan.
0: Hallo Stefan, aus welcher Ecke rufst du mich an? Muss nicht genau sein, ungefähr.
7: Ich komme aus dem Rhein-Neckar-Kreis, aus dem Mannheimer Raum.
0: Mannheimer Raum, das ist doch, das reicht. Ich auch, sitze ich gerade im Studio. Freue mich, dass du da bist. So, und ja, heute die Frage, was macht man eigentlich nach so einer Trennung? Erstmal, Trennung ist eigentlich, glaube ich, nie schön, oder? Wie hast du das so erlebt?
7: Also ich muss ganz ehrlich sagen, ich habe auch schon Trennungen gehabt. Ja, die waren, nee, da war die Beziehung nicht schön. Die Trennung war dann, sag ich mal, danke, das Wort habe ich gesucht, genau, erleichternd. Aber bevor ich irgendwas sage, muss ich meinem Vorredner, dem Udo, ey, der hat echt Eier, Entschuldigung, wenn ich das so im Radio sagen muss, aber 4-mal verheiratet, Respekt, der Mann. Also,
0: da kenne ich noch so ein paar prominente Fußballer, die machen das auch irgendwie. Da ist gefühlt jede Frau eine neue große Liebe fürs Leben. Ich denke mir immer, naja.
7: Ja, genau.
0: Okay.
7: Richtig. Also ich muss sagen, ich hatte wirklich relativ viel Glück. Und zu der Dame vorher möchte ich eins sagen. Also ich will ihr das auf keinen Fall nehmen, wenn es da Bock drauf hat, in China zu leben und mit ihrem Freund oder Verlobten oder was auch immer war, weiß ich nicht genau, habe ich nicht gehört. Aber also ich war schon dort länger im Urlaub nach der Meisterschule und habe auch eine Freundin, die kommt von dort. Also es sieht erstmal alles gut aus, bis dann, naja, die Einschränkungen kommen, ja, warum, wer was macht und wie. Also ich kann ihre Sorgen teilen, die sie dann sagt, dass sie sich nicht nur von ihrem Lebensgefährten oder Freund da finanzieren lassen will und so. Weil wenn du nichts hast, stehst du in China ganz schnell ganz blöd da.
0: Das kann ich mir vorstellen. Jetzt muss man wissen, Lea kenne ich jetzt auch schon durch die Sendung hier ein paar Jahre und sie hat sehr viel Lebenserfahrung inzwischen gesammelt, auch sehr viel Beziehungserfahrung, muss man dazu sagen. Und ich glaube, dass sie inzwischen auch so für sich rausgefunden hat, was ihr gut tut und was ihr nicht gut tut. Und da freue ich mich für sie auf jeden Fall, dass sie da diese Entwicklung also gemacht hat.
7: Ich bin auch ein Weltenbummler. Ich gönne das von ganzem Herzen, um Gottes Willen. Das ist ein geiles Land. Die Erfahrung sollte sie auf jeden Fall mitnehmen.
0: Naja, das macht sie ja. Sie ist ja auch öfters mal da, hat sie gesagt. Ne? Aber für 3 Wochen, sagt sie, da kann man jetzt nicht beurteilen, wie wäre es, wenn ich jetzt wirklich für immer hier wohnen würde. Weil man ja immer im Hinterkopf irgendwie hat, er weiß, die ist in 3 Wochen wieder weg. Dann kann ich wieder hier mit meiner Bude machen, was ich will. Und sie kann wieder machen, was sie will. Ist schon was anderes. Stefan, aber zurück zu dir. Also wie sieht es bei dir nach, wie sah es nach der Trennung aus? Hattest du das Bedürfnis, ich starte jetzt neu, das ist ein neues Kapitel? Viele sagen ja immer so, neues Kapitel. Es gibt nur 2 Punkte irgendwie gefühlt. Also entweder Silvester ist so ein Start für ein neues Kapitel oder das Ende einer Beziehung, habe ich das Gefühl.
7: Ja, also da würde ich eher auf Silvester tippen, muss ich ganz ehrlich sagen. Deswegen rufe ich eigentlich auch an, um mal eine Gegenseite in irgendeiner Form mal aufzubringen für die Diskussion. Ich bin jetzt ein Typ, ich hatte, muss ich ehrlich zugeben, aber auch relativ viel Glück mit meinen Mädels über Jahre hinweg. Ich werde 50 dieses Jahr und ich bin jetzt 15 Jahre verheiratet, ich habe 2 Kinder und so, alles gut. Und vorher habe ich halt, ja, ich komme aus der Gastro und die habe ich aber auch durchgelebt, muss ich sagen, ja. Und dementsprechend lernst du dann nachts auch Leute kennen und so. Also es war nicht so, dass ich jemals da in irgendeiner Form in Armut hatte, aber ich habe mich nie weiter vorbereitet. Ich habe das so genommen, wie es kam, muss ich ganz ehrlich sagen. Klar gibt es dann Momente, wo du denkst, ach, eine Partnerin wäre was Schönes, aber dass ich das jetzt so forciert hätte extra. Ne, ich war dann einfach fort, dann habe ich jemanden kennengelernt und habe ich gedacht, oh, ich war auch offen. Also mit meinen Freundinnen oder Lebenspartnerin gab es, glaube ich, in meinem ganzen Kopf, ich habe jetzt eben, solange ich dir zugehört habe, nur eine einzige, mit der ich heute keinen Kontakt mehr habe. Ansonsten habe ich wirklich einen geilen Kontakt, weil für mich war immer wichtig, nur weil du dich trennst, musst du ja keinen Streit haben.
0: Das ist ja auch nicht die Frage. Die Frage ist ja, was für eine Art Mensch du nach einer Trennung bist. Bist du der Mensch, der dann sagt, ich ändere jetzt gerade was. Ich muss, weiß ich nicht, ich ändere jetzt meine Optik, ich ändere jetzt das und das. Oder ich hole jetzt all die Dinge nach, die ich in dieser Beziehung nicht gemacht habe, aus diversen Gründen. Was passiert nach der Trennung, will ich wissen?
7: Ich hab eigentlich mein Leben ganz normal weitergeführt. Natürlich, du nimmst die Erfahrung auch aus der Beziehung mit, aber der Unterschied zum Beispiel zu dem Udo, glaube ich, hieß er vorher, weil auch da hatte ich Glück. Ich habe immer, also ich bin jetzt nicht abartig oder irgendwie so, aber wenn ich was ins Spiel geworfen habe, zum Beispiel in meiner Beziehung oder auch irgendwie, da ist das nie abgelehnt worden. Ich hatte überhaupt nicht das Bedürfnis, mich danach auszuleben.
0: Na, das ist jetzt, ja, das ist auch schon wieder zu sehr in eine Richtung gedacht. Ich meine jetzt eher, dass du, das fängt ja schon bei so Kleinigkeiten an. Man trennt sich, dann zieht man vielleicht aus oder man bleibt da auch wohnen. Auf jeden Fall ist man dann plötzlich allein. Und allein schon beim Abendessen stellt sich die Frage nicht mehr, Schatz, was essen wir heute? Sondern man muss plötzlich selbst entscheiden, was man isst. Und man merkt dann irgendwie, du, ich habe eigentlich meine Frau, meine Freundin hat immer Wert darauf gelegt, dass das schön ist. Mir reicht irgendwie, wenn ich mir einen Erbseneintopf irgendwie warm mache in der Mikrowelle. Dass es schon bei so Kleinigkeiten anfängt, dass man sagt, ich bin plötzlich ganz anders. Ich bin wieder mehr ich.
7: Ja, wobei, also, nee, ich kann ehrlich sagen, ich habe meine Mädels immer so gelassen, wie sie sind, und sie mich Gott sei Dank auch, muss ich ehrlich zugeben. Deswegen, ich habe da nie, eine Beziehung ist dann beendet worden, wenn eine weggezogen ist oder vielleicht einen anderen Typen kennengelernt hat oder was auch immer. Aber ich habe mich selber nie verändert groß.
0: Und du hast auch nie auf irgendwas verzichten müssen. Das war nie so, dass du gesagt hast, oh, jetzt habe ich endlich wieder Zeit für mein Hobby, das Angeln oder so. Das kam nie.
7: Ja, gut. Ich wollte gerade sagen, wenn ich jetzt zum Beispiel mit den Kumpels fort will, schon mal eine Wochenende oder zwei, ja, und dann, da hat schon mal eine oder die andere gesagt, wo muss das jetzt wieder sein oder wie sieht denn das jetzt aus? Das, okay, da bin ich bei dir, das habe ich dann auch nachgeholt, ja, da denkst du dann, ja, ich habe ja sowieso kein Kind, kein Gegenleib, keiner, der auf mich wartet, machen wir dann, feiern wir.
0: So, und jetzt mal nachgefragt, findest du, dass man rückblickend einen Fehler macht, wenn man genau solche Dinge dann nicht macht, obwohl man in einer Beziehung ist? Also würdest du aus heutiger Sicht sagen, ich war blöd, dass ich damals an den Jungs abgesagt habe. Ich hätte es machen sollen, weil das muss eine Beziehung, eine Ehe, muss sowas aushalten, dass man mal mit Freunden zwei Wochenenden nicht da ist.
7: Ja gut, also da musste schon ein kleiner Grund kommen, nur weil sie jetzt quasi eine Gulaschsuppe sonntags wollte und selber nicht kochen wollte, also deswegen bin ich nicht da geblieben. ich finde es generell auch blöd. Ich würde meiner Partnerin auch nicht sagen, du, pass auf, ich möchte nicht, dass du fort willst, weil, warum auch immer, jeder ist ein freier Mensch, nur weil er meine Beziehung ist, ist ja nicht mein Eigentum. Ja, ich meine, ich bin jetzt verheiratet, 15 Jahre, wir haben die gleiche Diskussion schon geführt, meine Frau und ich. Und dann habe ich gesagt, du, Baby, ich bin relativ offen für alles. Ich habe schon viel erlebt, ja, auch viel Mist erlebt, aber viel Positives. Und das wäre jetzt keine Einschränkung. Sondern wenn du sagst, du, ich muss nächste Woche schaffen am Wochenende, oder nimm du jetzt mal die Kinder, oder die Kids kommen und sagen, Mensch, Vater, wir würden uns freuen, wenn wir nächste Woche ins Miramar gehen. Gut, du kommst aus der Gegend, du kennst es. Ja, aber nee, das wäre nicht. Nur wenn sie sagt, du, können wir nicht zusammen irgendwie gemütlich mal was machen, oder da hätte ich Bock und ich habe die Frau, ja, dann lasse ich es auch von mir aus. Ja, dann tut es mir aber auch nicht weh.
0: 15 Jahre bist du jetzt aktuell verheiratet?
7: 15.
0: Jetzt und glücklich?
7: Und glücklich. Das ist, was ich habe, ist das Beste, was mir passiert ist. Die ist zwar auch eine ziemliche Chaotin, wie ich auch, aber ich glaube, genau das brauche ich. Also so eine Konservative, das wäre überhaupt nicht mein Lebensstil. Das ist leider so. Also ich habe das Beste im Moment gewonnen, was ich gekriegt habe. Und damals hatte ich, als ich sie kennenlernte, habe ich das Buch Familie quasi für mich schon zugemacht. Mhm. Ja, das war so Mitte 30, da habe ich gedacht, du Stören, jetzt gehen wir nicht mehr auf die Suche, hast keine Lust mehr. Groß auf der Suche, wie gesagt, war ich sowieso nie. Aber ich habe das dann auch nicht mehr forciert mit Kindern oder mit irgendwas. Und dann kam sie. Und ein Jahr später kam unsere Tochter. Und dann war es schon rum.
0: Also so ein bisschen hast du dich quasi dann verändert. Aber würdest du sagen, ich bin eine andere Version Stefan als in meiner letzten, also davor, der vorherigen Ehe oder Beziehung oder was das war?
7: Ja, da muss ich aber ganz kurz noch eins dazu sagen. Schon, ich war früher, naja, wie nenne ich denn das?
0: Draufgänger.
7: Schon ein bisschen durchgeknallt habe. Auch von der Art her, ein bisschen jähzorniger unterwegs. Weißt du, also
0: impulsiver.
7: Impulsiver. Und das hat sich aber auch alles gelegt. Also die gibt mir die Ruhe, die ich brauche. Klar, die regt mich auch auf.
0: Ich wollte gerade fragen, liegt es an der Frau oder liegt es am Alter? Weil ich habe das bei mir selber festgestellt, dass ich mir dachte, so, oh, früher warst du irgendwie ein bisschen wilder unterwegs. Heute merkst du irgendwie so, ach, ich liebe meine Couch, ich liebe mein Streaming abends. Ich brauche das alles nicht mehr, den ganzen Kram, weißt du?
7: Richtig, also ich glaube, das hing auch so ein bisschen mit mir selbst zusammen. Du wirst auch gemütlicher, je älter du wirst. Dann hast musst du das 10. Mal auf den Weihmarkt gehen, zum Beispiel zu feiern, verstehst du? Also das, ich habe das schon alles gehabt, dann habe ich gedacht, ach komm, Stefan, lass schicken. Was soll passieren heute? Kann nichts Neues passieren. Und das ist schon von mir ausgekommen. Da hat sie jetzt weniger damit zu tun. Ich meine, sie profitiert jetzt davon, muss ich ganz ehrlich sagen, weil ich falle mir im Moment auch besser, wenn ich so ein bisschen ruhiger werde. Und alles ist gut. Also da kann ich mich echt nicht beklagen.
0: Dann wünsche ich dir
7: und im Moment.
0: Ja, sag.
7: Im Moment muss ich sagen, an Ende ist bei uns nicht zu denken, aber auch da würde ich sagen, also meine Eltern haben sich auch früh scheiden lassen, da war ich 8. Und das war das erste Mal, dass ich sage, eine Scheidung war die beste Idee überhaupt, weil einer von beiden wäre tot. Aber die hatten danach ein super freundschaftliches Verhältnis. Die konnten noch nicht zusammen verheiratet sein. Weißt du, also du musst nicht aus jeder Beziehung, sag mal, zum Schluss das Negative rausnehmen, weil auch da hat sich keiner mehr verändert. Und ich sehe das an meiner Mutter oder meinem Vater, das war das beste Beispiel. Die sind auch ganz normal durchs Leben gegangen und haben gedacht, du, wenn du mich nicht leiden kannst, dann musst du weggucken. Da hat sich keiner verändert. Also.
0: Na gut, dann Stefan, vielen Dank für deine Geschichte. Alles Gute vor allem für euch jetzt und bis zum nächsten Mal.
7: Dankeschön.
0: Bis dann.
7: Bis zum nächsten Mal.
0: Ciao.

schreiben. Und gerne auch Kommentare noch weiterhin abgeben. Wir gucken uns mal die ersten Kommentare an. Frage Nummer 1 war, was hast du nach der Trennung zuerst verändert? Und hier hat jemand geschrieben, Kurzfassung, Umschulung für einen neuen Job gemacht, mich und meinen Style etwas geändert. Ich glaube, ich darf dazu sagen, dass es ein Mann schreibt gerade. Seitdem einen festen Job, ein neues Auto und nach 2 Jahren Trennung habe ich eine wundervolle Frau kennengelernt. Und versuche einen Neustart. Gruß Mirko. Danke dir. Dann schreibt jemand, das Einzige, was ich verändert habe, war die Einstellung, wenn es ums Zusammenziehen geht. Als er ging, war ich erleichtert, zufrieden und einfach nur glücklich, als hätte ich mein eigenes Zuhause und mich selbst zurückbekommen. Das ist ein eindeutiges Zeichen, dass da was nicht gut lief, ne, und dass das wirklich an der Zeit war. Traurig, aber manchmal ist es so. Dann schreibt jemand, meine Erkenntnisse und Sichtweisen haben sich danach komplett verändert. Jemanden mit, ich zitiere, asozialen Menschen Kontakt hat und sich von ihnen benutzen lässt, hat in meinem Leben Hausverbot. Okay. Dann sagt jemand, das Erste, was ich geändert habe für den Neustart, ich habe erstmal den Beziehungsstatus auf Facebook geändert. Das finde ich großartig. Das war damals mal so richtig wichtig. Heute ist das, glaube ich, nicht mehr ganz so wichtig. Aber früher war der Facebook-Beziehungsstatus bei 90% war, es ist kompliziert, glaube ich, der Beziehungsstatus. Den haben die meisten irgendwie gewählt. Was haben wir noch hier? Meine ganze Familie hat sich geändert beim Neustart. Meine ganze Art, nicht Familie, meine Einstellung zur Selbstdarstellerei und chronischem Opferverhalten und chronische Dramen und lächerliche Psychospielchen, alles Mögliche hat sich anscheinend verändert. Dann schreibt jemand, bei mir war es das Kfz-Zeichen, der Anfangsbuchstabe und die Jahreszahl entfernt und mir ein neutrales Kennzeichen angebracht. Wirklich jetzt? Auf die Idee muss man ja auch, also das wäre mir sowas von egal. Kennzeichen ist für mich Kennzeichen. Aber da muss man ja überlegen, ne? Hat man sich vielleicht mal damals ein Auto geholt und da ist halt jetzt der Anfangsbuchstabe und die Jahreszahl irgendwie vom Kennenlernen und man erträgt es nicht mehr. Das Auto ist schön, das liebt man, aber das Kennzeichen stört. Geht das einfach so? Kann man einfach so? Geht das? Wusste ich gar nicht, dass das jetzt einfach so geht. Ich dachte, man muss das begründen. Warum wollen Sie Ihr Kennzeichen ändern? Ich habe mich getrennt. Und meine Freundin steht im Kennzeichen drin. Na gut, was haben wir noch? Dann schreibt jemand, ich habe mir damals, vor 20 Jahren, spontan ein Nasenpiercing stechen lassen. Finde ich ein gutes Beispiel. Wie oft erleben wir das? Und das ist ja genau das Thema Veränderung. Wir wollen etwas verändern. Wir sagen irgendwie, Schatz, wie findest du denn, sie sagt zum Beispiel, wie findest du das Kleid? Und er sagt, nee, gefällt mir nicht, das ist viel zu kurz. Warum zu kurz? Wenn ihr es gefällt, wenn sie es tragen möchte, why not? Oder sie sagt, hey, Schatz, was hältst du von einem Nasenpiercing? Nee, siehst du aus wie eine Kuh. Aber wenn es dir gefällt, mach's doch einfach. Finde ich gut. Dann schreibt jemand, zuerst hatte ich eine räumliche Trennung, dann der Umzug in eine neue Wohnung, dann den Arbeitsplatz gewechselt und dann nochmal ein Umzug in eine andere Stadt. Boah, da ist einiges passiert. Und hier schreibt noch jemand, habe erstmal alle Bilder von der Ex gelöscht und bin dann wieder zurück in mein ursprüngliches Bundesland gezogen. Hat er nicht geschrieben, welches? Naja, muss er auch nicht. So, und ich wollte von euch noch in der Umfrage, die ihr anklicken konntet, wissen, wie ihr da entscheidet. Und zwar lautet die Frage, muss man gerade gucken, wo ist die Frage jetzt nochmal, die lautet, hat dir die Veränderung nach der Trennung wirklich geholfen? Das hätte mich mal interessiert und das interessiert mich auch immer noch. Und wir gucken mal, was die Leute geantwortet haben. Ja, diese Veränderung nach der Trennung hat sofort gewirkt, hat mir geholfen, sagen 35,3%. Dann, sie hat ein bisschen geholfen, aber nicht dauerhaft geholfen, sagen 64,7%. Das ist die Top-Antwort heute. Und dann die nächste Auswahl war, eigentlich hat es nur für den Moment was gebracht, sagen 0%. Und nein, der Liebeskummer blieb trotzdem, sagen ebenfalls 0%. Also wir haben hier wirklich ein sehr, sehr interessantes Ergebnis. Es gibt die, die sagen, es hat sofort gewirkt, anscheinend auch längerfristig. Und die, die sagen, ja, hat schon was gebracht, aber das hielt nicht lange an. Trotzdem, vielen Dank auf jeden Fall an dieser Stelle. Gucken wir nochmal ganz kurz in die Mails, welche Nachrichten da reingekommen sind von euch. Haben wir Zeit? Ja, Zeit haben wir. So, dann nehmen wir doch mal die erstbeste, die gerade reingeflattert ist, von
Ramona, die schreibt, hey Daniel, nach meiner Trennung habe ich mir als erstes die Haare abschneiden lassen. Ich hatte vorher jahrelang denselben Look, weil mein Ex immer meinte, lange Haare würden besser zu mir passen.

0: passen. Nach dem Schlussstrich saß ich zwei Tage später beim Friseur und habe mir einen Long Bob machen lassen. Was ist ein Long Bob? Ich weiß, was ein Bob ist. Aber wahrscheinlich länger. Klingt erstmal banal, aber für mich war das wirklich ein Riesending. Jedes Mal im Spiegel habe ich gesehen, jetzt entscheide ich wieder. Danach habe ich auch meinen Kleidungsstil verändert. Mutiger, heller, bunter, einfach mehr ich. Die Trennung tat weh, keine Frage, aber dieser äußere Neustart war für mich wie ein erstes Aufatmen. Find das Thema übrigens toll und auch die Geschichten total spannend. Macht weiter so. Danke dir. So, nächste Nachricht. Die kommt von Thorsten, der schreibt: Hey Daniel, ich habe nach meiner Trennung nicht nur das Styling geändert, sondern mein ganzes Auftreten. Vorher war ich eher der Typ, Kapuzenpulli, also eher unauffällig und auch viel Jogginghose, Hauptsache bequem. Nach dem Ende der Beziehung habe ich angefangen, trainieren zu gehen, neue Klamotten mir zu holen, endlich mal Sachen anzuziehen, die ich früher nie ausprobiert hätte. Nicht um meine Ex eifersüchtig zu machen, sondern weil ich irgendwann gemerkt habe, wie schlecht ich mich eigentlich um mich selbst gekümmert habe. Das ist interessant, da können wir gleich drüber reden. Der Liebeskummer war brutal, aber ich wollte wenigstens äußerlich nicht mehr aussehen, wie ich mich innerlich gefühlt habe. Heute bin ich viel selbstbewusster als je zuvor. Jetzt ist er an diesem Punkt gewesen, wo er selbst gemerkt hat, boah, ich habe mich ganz schön gehen lassen, sage ich jetzt einfach mal. Hat er zwar jetzt so nicht geschrieben, ne, aber er hat ja gemeint, da ist einiges untergegangen. War das vielleicht auch der Grund, weshalb es dann irgendwie mit der Beziehung nicht mehr geklappt hat? Frage ich mich jetzt. Also sind wir manchmal selbst dran schuld, weil wir uns vernachlässigen? Weil wir uns vernachlässigen und somit auch dem Partner signalisieren, naja, ich habe keinen Bock, so ungefähr. So, komm, eine Mail mache ich noch, dann geht's weiter. Wen haben wir hier? Da schreibt Nadine, schreibt: Hey Daniel, bei mir war es wirklich das absolute Klischee. Auch erstmal neue Haarfarbe nach der Trennung. Ich war immer dunkelbraun, dann aber plötzlich kupferrot. Meine Familie dachte erst, ich drehe jetzt komplett durch. Aber für mich war das total normal. Ich wollte einfach, dass man mir ansieht, dass ich nicht mehr dieselbe bin wie vorher. Nach der Trennung habe ich mich klein, verlassen, irgendwie auch farblos gefühlt. Diese neue Haarfarbe war genau das Gegenteil. Dazu kamen neue Ohrringe, andere Schminke, viel mehr Mut beim Styling. Es ging mir hier nicht darum, sofort wieder jemanden kennenzulernen. Ich wollte einfach mich selbst wieder etwas spannender finden. Und ganz ehrlich, jedes Kompliment hat mein kaputtes Herz ein kleines Stück mehr zusammengeflickt. Und das hast du süß geschrieben. Danke dir. So, jetzt können wir weitergehen.
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0: Wen haben wir in der nächsten Leitung? Am längsten wartet jemand mit der 44. Guten Abend, wer da, woher?
2: 44. Hallo.
0: Hallo, wer da?
2: Hi, ich bin die Ella.
0: Hallo Ella, aus welcher Ecke rufst du an?
2: Aus Stuttgart.
0: Ecke Stuttgart. Schön. Ich bin Daniel. Schön, dass du anrufst.
2: Ja, freut mich. Ich war jetzt zufällig unterwegs und habe Big FM gehört und dann dachte ich, komm, ich schalte mal durch.
0: Sehr gut. Ja, heute ist unser Thema ja der Trennungsneustart, der Neuanfang. Was hat sich bei dir nach der Trennung verändert? Was hast du gemacht?
2: Ja. Ich habe, also klar, es ist Thema Trennung, aber ich bin gerade in so einer Phase, ich möchte mich trennen lassen. Also ich bin ja gerade dabei, habe zwei Kinder und jetzt, wo ich das Ganze jetzt so angehört habe, viele haben geschrieben, dass sie sich nach der Trennung ins Positive, also viele Veränderungen hatten mit Haare und dies und das. Und jetzt habe ich einfach so überlegt und denke mir, ich habe geheiratet und habe mich total ins Negative verändert. Ich war früher auch ein ganz fröhlicher Mensch. Ich hatte immer Spaß im Leben und das alles habe ich nicht mehr. Und ich denke mir, wenn ich die Scheidung endlich hinter mir habe, werde ich wahrscheinlich wieder diese positive Person sein. Also meine Kinder schlafen und ich bin jetzt gerade einfach im Auto unterwegs, weil ich es einfach daheim nicht ertrage. Das ist schon traurig und ich war eine Person. Und ich warte auch einfach auf den Tag, wenn ich mich dann trenne, dass ich dann einiges anders machen werde.
0: Ja, du bist jetzt wie lange schon in einer Ehe? Seit?
2: Ich 10 Jahre.
0: 10 Jahre sind das jetzt. Seit wann merkst du, ich fühle mich nicht mehr wohl? Ich bin nicht mehr glücklich.
2: Seit meiner ersten Tochter.
0: Ich weiß nicht, ja, wann die kam. Also.
2: Fünf Jahre jetzt.
0: Vor fünf Jahren. Okay. Also ungefähr, ja, in der Hälfte der Zeit.
2: Ja.
0: Kam plötzlich, ja, dieser Gedanke auf. Warum? Eigentlich ist auch immer so ein Kind so der Schritt fürs erste neue Kapitel. Du hast aber gemerkt, irgendwas passt nicht. Was war's? Warum?
2: Es ist nicht das Problem, dass es meine Kinder sind, dass ich mich so fühle, sondern eher der Ehemann. Ich hab damals mit diesem Menschen geheiratet, weil ich gesagt habe, das ist der perfekte Ehemann, der perfekte Vater, irgendwann, wenn dann die Kinder kommen. Aber dann, als Anfang, als wir geheiratet haben, war alles schön und gut. Da war er auch er war sehr liebevoll, hat immer geholfen, wenn es im Haushalt war oder, also das ist wirklich, aber jetzt, nachdem dann die erste Tochter kam, die ersten 6 Monate war er eine große Hilfe, aber dann hat es irgendwann nachgelassen, weil er wahrscheinlich einfach mit dem Druck von dem Kind, dass er jetzt halt ein Kind da ist, und er hat keine Zuneigung mehr, er ist einfach so komplett, hat sich komplett zurückgezogen. Und ja, dann war meine Kleine 3 und da wollte ich mich schon scheiden lassen. Aber ja, ich war dann doch schwanger mit der zweiten. Mhm. Also ja, und dann hat es halt nicht funktioniert. Dann haben wir gesagt, komm, wir rappeln uns nochmal zusammen. Da kommt jetzt ein zweites Kind, vielleicht wird es besser und so. Aber nee, also nach den Kindern ist es irgendwie so ganz komisch geworden.
0: Du hast ihn wahrscheinlich auch konkret darauf angesprochen, ne?
2: Ja, sehr oft. Also,
0: was war denn seine Argumentation, warum er so ist, wie er ist?
2: Er meint, ich wäre das Problem. Ich wäre nicht mehr so, wie ich am Anfang wäre von der Beziehung. Ja, natürlich, weil wenn eine Person merkt, dass sie vernachlässigt wird, wenn sie nicht mehr wahrgenommen wird, dann ist es ja normal, dass eine Person nicht mehr so ist wie am Anfang. Und ich habe einfach ich merke so richtig, wie ich einfach, ich war eine aufgeblühte Blume und nachdem ich jetzt verheiratet bin, bin ich das einfach nicht mehr. Ich fühle mich einfach in meiner Haut nicht wohl, ich fühle mich einfach in meiner Wohnung nicht wohl. Ich fühle mich einfach nirgendwo wohl. So, also ja.
0: Was hält dich davon zurück, dich zu entfalten, zu sagen so, weil viele, ich kenne ganz viele, die immer sagen so, boah, wenn ich das machen würde, was ich will, dann kann es sein, dass er oder sie sich trennt, ne? Und die Alternative wäre ja sich zu trennen, um dann wieder das zu machen, was man möchte. Also ich denke mir dann immer so, naja, läuft ja beides auf selbe hinaus. Also dann mach doch, sei doch einfach du selbst und entweder liebt dich dein Partner, ne, und akzeptiert das einfach oder ihr habt ohnehin nicht gepasst. Also warum entfaltest du dich nicht? Warum sagst du, solange er da ist, kann ich das nicht?
2: Ja, weil wenn ich immer irgendwas, zum Beispiel jetzt erst am Wochenende, habe ich was mit Bruder und Schwägerin unternommen und da war ich halt 5 Stunden weg und dann hieß es, ja, du vergisst es, dass du Mama bist und du hast jetzt 2 kleine Kinder und also der raubt mir jedes Mal meinen Spaß und damit ich das nicht höre, mach ich's halt nicht, weil ich einfach nicht die ganze Zeit hören möchte, dass er an meinem, wenn ich Spaß habe, gefällt es ihm nicht. So, weißt du, wie ich meine?
0: Kommt immer die Moralkeule, immer dieses hier,
2: genau,
0: denk dran.
2: Genau. Und deswegen denke ich mir, ich möchte es eigentlich nicht, weil ich selbst ein Scheidungskind bin. Mhm. Und ich finde es halt an sich nicht schön, wenn die Kinder immer so entscheiden müssen, Mama oder Papa. Oder wenn sie dann bei der Mama sind, vermissen sie den Papa. Mhm. Und das ist nicht so, was mir eigentlich gefällt. Und ich wollte das eigentlich auch nie. Aber ich merke es einfach, zuliebe der Kindern gehe ich einfach kaputt. Mhm. Also ich fühle mich einfach nicht mehr wohl. Ich bin auch dann immer so genervt von allem. Ich bin genervt von meinen eigenen Kindern, wenn sie dann immer Mama, Mama, Mama sagen. Und dann denke ich mir so, das hat eigentlich alles was mit dem Ehemann zu tun, weil er mich einfach viel zu sehr einschränkt. Und ich bin eigentlich nicht so eine Person. Mhm. Ja, Und das merkt man dann halt. Und es war halt so, ich habe es halt gehört, Trennung, klar, ich bin jetzt noch nicht so weit, aber ich glaube, wenn ich mich dann trenne, dann werde ich wahrscheinlich auch wieder die Alte sein, weil ich dann einfach keine Person habe, die da sitzt und die ganze Zeit sagt, ah, du warst jetzt wieder weg und vergiss nicht, das.
0: Ja, aber du weißt ja, diese Sprüche können immer noch kommen. Ne? Ich meine, euch verbinden immer noch die Kinder, das wird auch so immer bleiben. Er kann dir immer noch unterstellen, du wärst aus den und den Gründen nicht gut. Klar, hast du dann dein eigenes Leben und kannst theoretisch sagen, so auf, ich stell dich jetzt auf stumm und es ist mir egal, was du schreibst oder was du mir sagst.
2: Ja.
0: Aber ich weiß ja auch ganz genau, egal ob du brauchst es dann ja nur einmal lesen und das trifft dich dann genauso wieder. Und dann denkst du wieder drüber nach und merkst eigentlich, dass das so unfair ist. Ne?
2: Ja,
0: dass
2: aber
0: das
2: ich so glaube, verletzend ist. Ja, aber es ist einfach dann. Aber dann ist es einfach dann weiß ich aber, diese Person wird am Abend nicht in dieser Wohnung sein und mich wieder voll labern. Also, das wird mir schon, wird mich viel weiterbringen.
0: Empfindest du das, was er dir antut, als so eine schädliche, manipulative Handlung seinerseits?
2: Ja, finde ich sehr. Und wenn ich es dann immer anspreche, dann heißt es, oh, du nimmst immer alles falsch auf. Aber dann denke ich mir so, ich bin noch nicht schizophren. Mhm. Also ich merke doch, dass du da stichelst, dass ich dann wieder die Böse bin. Und dass es dann wieder heißt, oh, guck, du bist immer schlecht gelaunt. Und das hat ja schon was mit dem zu tun, was du ja die ganze Zeit bringst.
0: Was würde passieren, wenn du das trotzdem machst, also ich mache jetzt mein eigenes Ding und egal, was da für ein Spruch kommt, das prallt, ne, das rutscht an mir ab.
2: Wie? Ich weiß nicht, ich kann das nicht. Also meine Mama sagt auch immer, lass ihn doch einfach reden. Der soll doch einfach reden. Also ich so, Mama, das geht nicht, das funktioniert nicht, weil diese Person, die steht da und sagt, du bist rausgegangen, du bist eine schlechte Mutter. Mhm. Ich bin keine schlechte Mutter, das weiß ich, aber das ist immer dieses Gestichel und ich kann das einfach nicht mehr. Also ich will das einfach nicht.
0: Und nee, der Gedanke war eher, dass er dann von sich aus irgendwann mal sagt, weißt du was, Ella, ich kann so nicht weitermachen. Wenn das so weitergeht, dann gehe ich. Und dass du dann fast schon sagst, so, ach, Gott sei Dank, jetzt musste ich es nicht aussprechen. Jetzt hat er selber.
2: Ich habe schon oft genug die Scheidung ausgesprochen. Und er meint, ja, bei jedem kleinen Problem komme ich mit Scheidung. Und dann denke ich mir so, ja, nein, das ist ja kein kleines Problem. Ich meine, man sieht es ja, wie es mir eigentlich geht. In dieser Beziehung, in dieser Ehe.
0: Das ist ein Warnsignal, das ist ein Hilferuf. Ich finde, das muss man ernst nehmen.
2: Ja, das sage ich auch immer zu ihm, ja. Deswegen denke ich mir, wenn es dann irgendwann echt endlich mal soweit ist, dass es mir auch dann, dass ich mich da auch wieder viel, viel wohler fühlen werde, dass es mir einfach, dass ich von Person her wieder einfach so sein werde, wie ich bin, weil das merken auch meine Freunde, die sagen, Gott, in diesen 3, 4 Jahren, du hast dich komplett verändert. Du bist einfach immer schlecht drauf, immer genervt und ja.
0: Was spielt sich in deinem Kopf ab? Machst du es abhängig von, wenn er das nochmal sagt, wenn er das nochmal macht, dann bin ich weg? Oder denkst du dir, ich mache das noch bis halbes Jahr oder bis Ende des Jahres oder wenn die Kinder das und das Alter erreicht haben, dann erst kann ich meinen Weg gehen. Was geht dir, was kreist durch deinen Kopf?
2: Ja, genau, das ist es, weil meine Große, die fängt jetzt halt auch mit der Schule an und die Kleine ist jetzt erst 2. Und ich habe mir auch so gedacht, wenn die Kleine dann jetzt nächstes Jahr in den Kindergarten kommt, dann bin ich schon ein bisschen wieder freier, weil momentan arbeite ich ja auch. Und dann könnte ich halt auch meine Uhrzeiten dementsprechend einplanen auf der Arbeit, so dass es dann für mich nicht extra Stress ist. Und deswegen denke ich mir auch so, okay, ich muss es jetzt noch 6, 7 Monate noch durchziehen und dann kann ich damit abschließen. Aber ich bin schon also wie gesagt, eine Trennung. Und ich sage auch, jeder, der Single ist, sollte Single bleiben. Das ist das Schönste, was man eigentlich machen kann.
0: Nein, das würde ich nicht.
2: Doch,
0: doch. Das würde ich nicht.
2: Doch,
0: so sagen.
2: Daniel, doch, doch, doch. Also ich sehe es auch an meinen Schwestern. Die sind auch noch beide Single. Und ich sage auch, also ihr habt das schönste Leben, ihr wisst es nur nicht. Also man kann einen Freund haben, ja, aber Ehe, das ist schon was Großes. Also das sollte man echt nicht unterschätzen. Und ich habe das echt unterschätzt. Und wir haben für die Große 3,5 Jahre echt gekämpft damit. Ich hab eine künstliche Befruchtung hinter mir. Also wir haben ja wirklich viel gemacht, damit wir überhaupt die Kinder haben. Und dann denke ich mir so, dass jetzt sowas in die Brüche geht, nur weil man sich einfach nicht zusammenreißen kann und sich einfach mal den Arsch, dass man seinen Arsch bewegt und einfach mal eine Unterstützung ist. Also das finde ich schon. Kinder leiden müssen, weil sie dann sich entscheiden müssen. Das ist schon, ja.
0: Ella, ich hoffe, du triffst die Entscheidung, die am Ende für dich, für die Kinder die beste ist. Danke, dass du das heute mit uns geteilt hast.
2: Ja, das hoffe ich auch.
0: Fahr nicht mehr zu lang durch die Gegend, der Sprit ist teuer. Und pass auf dich auf.
2: Alles gut.
0: Ja, alles Liebe dir.
2: Ja, danke fürs Zuhören.
0: Bis bald. Tschüss.
2: Ja, danke schön. Ciao.
0: So, anrufen dürft ihr auch vom Handy vom Festnetz.
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0: So, wen haben wir denn jetzt als nächstes? Da ist wer mit der Endziffer 05. Guten Abend, wer da, woher?
3: Hallo?
0: Hallo, wer da? Jemand da?
3: Hallo?
0: Ja, das bin ich. Und wer bist du?
3: Ich bin Peter.
0: Hallo Peter, woher bist du?
3: Ich komme aus NRW.
0: Köln.
3: Ja, richtig.
0: Ecke Köln, na gut. Peter. Erzähl doch mal, Trennung, Neustart. Wie sieht ein Neustart nach einer Trennung aus?
3: Also ich habe mich getrennt vor 20 Jahren und ich muss sagen, der Neustart war perfekt. Also ich kann nicht jetzt sagen, dass man das so machen sollte. Also war perfekt.
0: Ja, was heißt denn, der war perfekt? Das ist mir zu schwammig.
3: 10 Jahre eine feste Beziehung und habe dann jemand Neues kennengelernt und ja, immer dieses Eingebürgerte und dieses ja, Standarddinge. Also das war schon, ja, der Neustart war super.
0: So, die Trennung kam nach 10 Jahren Beziehung. Was war mit der Beziehung nicht in Ordnung?
3: Alles so, ja, wie soll man sagen, es war alles so Standard und
0: was heißt denn Standard? Das musst du mir erklären. Ich finde ja irgendwie Standard ist etwas, sowas wie der Alltag schleicht sich ein und das sehe ich ja als etwas Gutes.
3: Richtig, genau.
0: Alltag kannst du nicht verhindern. Irgendwann kommt der Alltag, ob du willst oder nicht.
3: Ja, aber das ging einfach so.
0: Ging einfach so. Wurde langweilig oder was ist dann passiert? Peter hat aufgelegt. Peter, ich wollte dich nicht in die Enge treiben, aber vielleicht war es auch die Verbindung, ich weiß es nicht. Er ist auf jeden Fall nicht mehr da. Dann gehen wir mal weiter. Wen haben wir als nächstes dran? Da ist jemand mit der 97. Hallo.
4: Hallo.
0: Hallo, wer da?
4: Sando aus La.
0: Sando.
4: Ja, hallo.
0: Ich erkenne deine Stimme gar nicht wieder. Was ist denn los?
4: Ich bin hier an meinem zweiten Handy, deswegen, sorry.
0: Bist du erkältet gerade?
4: Auch ein bisschen, ja.
0: Ja, dann gute Besserung.
4: Sando. Danke, danke.
0: So, Neustart nach der Beziehung. Was, ja, wie sieht so ein Neustart nach einer Beziehung aus, ist unser Thema.
4: Also Trennung war ja eigentlich das Thema und dann Neustart, wenn ich das richtig verstanden habe.
0: Nö, der Trennungsneustart. Also es geht um den Neustart, wie der aussieht, was konkret nach der Trennung, wie der Neustart aussah.
4: Mein ganzes Leben ist ein Trennungsschmerz und ein Neustart. Ich bin ein Stehaufmännchen und kämpfe immer wieder nach jeder Trennung und stehe immer wieder auf und habe nie aufgegeben.
0: Du bist aber jetzt gerade glücklich vergeben, oder? Noch immer? Mit deiner Frau?
4: Ja, immer noch mit meiner thailändischen Frau, immer noch glücklich vergeben. Aber ich habe die Trennungsschmerz in meinem Leben hinter mir.
0: Wie war es denn? Lass uns doch mal zurückspulen. Also vor deiner thailändischen Frau, die du jetzt hast, hattest du ja auch eine Beziehung oder eine Ehe. Was hattest du davor?
4: Ich hatte davor eine 7-jährige Beziehung mit einer Philippinerin.
0: Ah, okay.
4: Und die hatte eine Tochter aus erster Ehe und da war ich Papaersatz. Und das war auch meine Entjungferung und ich war glücklich verliebt und allem drumherum. Hatte Zeitarbeitsfirmen, Hartz IV, hatte ein Auto und habe immer gedacht, ich rocke das alles, obwohl die Schwiegermutter von ihr da, also die Oma leibliche von der Ex-Tochter da immer gegen mich gekämpft hat, weil sie Verlustängste hatte. Ja, aber ist okay. Und dann hat sie sich irgendwann mal getrennt nach 7 Jahren.
0: Sie hat sich getrennt von dir? Okay.
4: Ja, sie hatte sich neu verliebt, hatte aber Angst gehabt, mir das zu sagen. Sie hatte sich in einen Afrikaner verliebt, wusste ich alles nicht. Ich habe dann über Karaoke-Bar, wo wir früher immer zusammen waren, über die Inhaberin dann erfahren, was wirklich Tatsache ist, nachdem ich lange versucht hatte, Kontakt aufzunehmen. Warum trennst du dich? Was ist los? Habe ich was falsch gemacht oder dergleichen? Ja, ne, da hat die Karaoke-Bar-Chefin gesagt, ja, ne, du hast damals im Knast gesessen und deine Ex jetzt, die Philippinerin, hat Angst, dass du dem Neuen auf die Fresse haust.
0: Oh. So, dann war Schluss mit ihr. Dann hast du, also weiß nicht, warst du dann lange Single oder kam dann relativ schnell auch das Kennenlernen mit deiner jetzigen Frau?
4: Ich war dann 7 Jahre lang Single.
0: So, also jetzt wollen wir nicht die ganzen 7 Jahre hören. Ich will wissen, was direkt nach der Trennung passiert ist. Also hast du, weiß ich nicht, den Wohnort gewechselt? Was hast du dann verändert in deinem Leben? Darum geht's heute.
4: Ich habe dann angefangen, leider Gottes, zu saufen und Musik zu hören, öffentlich laut auf Plätzen. Und die Leute haben mit mir getanzt und das hat mir Mut gemacht. Bis dann plötzlich meine jetzige Frau mich in einem besoffenen, tanzenden Zustand, so Ganga-Style-mäßig, angetippt hat, weil sie hier im Urlaub war in Deutschland. Und ich habe mich umgedreht, guck sie an und denke, was will die denn jetzt von mir? Die kenne ich ja gar nicht. Und dann hat sie mich auf Englisch gefragt, sag mal, wo kann man denn so schräg tanzen lernen?
0: Jo. Okay. Du hast sie kennengelernt draußen auf der Bank, während du Musik hörst und getrunken hast?
4: Ja, und während ich auf dem Platz der Synagoge in Freiburg Studentenviertel rumgetanzt habe. Ja, Polizisten, alle kannten mich, haben alle mitgetanzt und so.
0: Das heißt, sie hat dich eigentlich ja schon mit dem Alkohol kennengelernt. Ich dachte, das kam erst später.
4: Nee, das hat sie schon. Aber sie hatte vorher von einer Freundin erfahren, wo sie im Urlaub war. 3 Monate Urlaubsvisum hier in Freiburg. Hatte sie von einer anderen thailändischen Freundin aus meinem Ort erfahren, dass ich 2018 im Januar über der Aktion Mensch 500.000 Euro gewonnen hatte.
0: Okay. Das war, Moment mal, diese 500.000, hast du die gewonnen, nachdem sich die Ex-Freundin getrennt hat von dir? Die Philippinerin?
4: Die Philippinerin hat davon nichts mitbekommen, die hat das später mitbekommen und sich dann geärgert.
0: Das heißt, du hast es, aber da warst du mit ihr auch nicht mehr zusammen, wo du gewonnen hattest?
4: Nee, da war ich nicht mehr mit ihr zusammen.
0: In dieser Trennungsphase. Das heißt, du trennst dich, gewinnst dann 500.000, bist aber immer noch total traurig, deswegen trinkst du dir den Kummer weg, wenn ich es richtig verstehe. Ja. Hörst dabei Musik, teilst es mit den Menschen auf der Straße, tanzt mit und so weiter, begegnest deiner neuen Partnerin. Du hättest guten Grund gehabt, dich zu freuen und andere Wege zu gehen. Gerade mit so viel Geld kann man ja viel anstellen. Was ist dann passiert?
4: Ich hatte aber die Erfahrung gemacht in meinem Leben davor, vor der Philippinerin, hatte ich mal versucht gehabt, mit deutschen Freundinnen zusammenzukommen, bevor ich entjungfert worden bin von der Philippinerin. Aber habe immer gemerkt, nee, mit deutschen Freundinnen und ich stehe mehr aufs asiatische Aussehen und ich habe leider seinerzeit Liebe mit Sex verwechselt. Ja. Dann hat es mit der deutschen Freundin nie geklappt und ja, ich habe dann immer gedacht, komm drauf geschissen, ich lebe jetzt mein Leben runter, habe mich vom Jobcenter abgemeldet, was auch ein großer Fehler war, weil ich bin jetzt, wo mein Geld langsam zu Ende geht, ich habe zwar noch so 20.000, 30.000 Euro in Aktien für die Altersvorsorge angelegt, aber es geht zu Ende und ich muss jetzt einen neuen Job kriegen. Und das ist dann, wenn du 8 Jahre lang ohne Job warst, nur von einem Lottogewinn mit deiner thailändischen Frau runtergelebt hast, ist es schwierig, einem neuen Arbeitgeber zu erklären, warum warst du 8 Jahre arbeitslos. Ja? Man will ja nicht jedem auf die Nase binden, hey, ich hatte mal reiches Glück gehabt, ja. Ja, und bist ja auch noch schon mit 52 Jahren auch dann älteres Stadium, wo du da auch nicht mehr unbedingt einen Job kriegst. Ich will aber wieder einen Job kriegen. Hinzu kommt, dass der Alkohol leider dann auch wieder gekommen ist, jetzt die letzten 2, 3 Jahre.
0: Gab es den auch schon in der Beziehung mit der Philippinerin oder warst du da trocken?
4: In der Beziehung mit der Philippinerin war es mehr so Wochenend-Disco-Saufen, ja, so wie man es aus der Jugend kennt.
0: Also, alleine oder mit ihr?
4: Alleine, also Asiaten vertragen nicht so viel Alkohol.
0: Ja, aber sie kann ja trotzdem mitgekommen sein. Das kann ja sein, dass sie dich dann trotzdem, weiß ich nicht. Das heißt, du bist dann am Wochenende immer dann betrunken nach Hause gekommen.
4: Nee, die Philippinerin, also ich hatte meine eigene Wohnung und die Philippinerin hatte ihre eigene Wohnung mit der Tochter.
0: Okay.
4: Ich hatte zwar einen Schlüssel zu der Wohnung und die Tochter von der Philippinerin war auch glücklich. Endlich hat sie einen neuen Papa, nachdem ihr deutscher leiblicher Papa verstorben war in den Philippinen. Der ist dort ermordet worden, weil er auch Säufer war und irgendwelche philippinischen Könige oder sowas beleidigt hat, aber keine Ahnung. Naja, jedenfalls war die Tochter glücklich, dass sie einen neuen Papa hat, hat aber auch nichts von meinem Alkoholismus gewusst, ja, und die Philippinerin auch nicht so richtig, ja, die hat nur immer gesagt, okay, der geht manchmal raus, ein bisschen Party machen und fertig, hat aber seinen Job, hat sein Auto und dann ist mir das egal und sie war Altenpflegerin und hat sich um ihren Job gekümmert, also die war richtig tough drauf, ja, die hätte auch ohne mich weiterleben können. Aber diese Frau, die Philippinerin, die hat mich mit 30 Jahren nach meiner Haft, nachdem die Bewährung war, die hat mich entjungfert. Und da war das für mich so die erste große Liebe, wo ich gesagt habe, so mit der will ich ewig zusammenbleiben. Und dann war es entsprechend ein großer Schmerz nach 7 Jahren, als sie
0: da wen anders gefunden hat und dann sich getrennt
4: genau.
0: hat
4: von dir. Und es mir nicht sofort ehrlich gesagt hat, weil sie Angst vor mir hatte. Und das hat mir noch mehr Angst gemacht, weil ich dachte, scheiße, ich bin zwar vielleicht ein kaputter Mensch, aber ich bin doch kein böser Mensch. Hey, wir haben Bett und alles geteilt. Warum hast du jetzt Angst? Wenn man jemanden lieb hat, dann muss man ihn auch gehen lassen, wenn er sich neu verliebt, ja.
0: Sandro, wie viele Jahre hast du von deinem Gewinn jetzt gut leben können?
4: Januar 2018 bis jetzt. Und jetzt habe ich ungefähr noch so 50.000 alles zusammengerechnet auf verschiedene Bankkonten.
0: 8 Jahre lang konntest du damit gut leben. Das heißt, du hast nicht in Saus und Braus, klingt also weil 500.000 klingt viel Geld, aber wenn wir mal ganz ehrlich sind, geteilt durch ein paar Jahre ist das nicht wirklich viel, ne?
4: Also ich habe auch in der Zeit meinen Klamottenstil nicht geändert. Ja, ich habe noch kein Auto. Weil
0: kein Sportwagen gekauft, keine teuren Flüge gemacht, nichts davon.
4: Kein Haus gekauft, ganz normal Miete gelebt und immer noch meine alten Klamotten. Wenn man mich auf der Straße sieht, denkt man, ja gut, okay, der ist Zeitarbeiter, vielleicht Bauarbeiter, also standardmäßig so. Also
0: naja, aber trotzdem gut, wenn ich jetzt überlege, ich nehme die Gewinnsumme jetzt mal, teile sie durch 8 Jahre, geteilt durch 12 Monate, hattest du Pi mal Daumen um die, oder theoretisch hattest du um die 5.200 zur Verfügung. Davon kann man gut leben.
4: Ja, schon, aber das Problem war, die Mieten sind gestiegen und das Problem war dann auch, ich habe ja, wie gesagt, die thailändische Frau dann kennengelernt. Ja. Die war auf Visum, Urlaub 3 Monate hier, ist wieder zurückgeflogen. Ja, und dann musste ich irgendwie regeln, weil ich mich verliebt hatte in sie. Musste ich dann irgendwie regeln, wie kriege ich die hier nach Deutschland zurück? Und da habe ich sie gefragt, sag mal, wie sieht's aus? Ich habe keinen Bock, ewig hier immer hin und her mit dir und alles da hin und her, Flug und teure Kosten und sowas zu zahlen. Hast du nicht Bock, hier in Deutschland zu leben mit mir? Ja, also ist deine Liebe soweit? Hat sie gesagt, ja, aber sie weiß nicht wie. Ja, dann habe ich, das war Corona-Zeit, habe ich dann überlegt, ja, vielleicht kann ich die heiraten und die hinholen. Habe dann im Malta-Ding, damals habe ich im Malta-Ding, ein kleines Weindorf bei Emmending, Freiburg gelebt. Habe ich dann nachgefragt, wie sieht's aus? Meine Frau in Thailand, kann ich die hinholen, kann ich heiraten? Würdet ihr mir helfen? Nee, Corona-Zeit geht nichts. Die haben mir aber dann eine Hochzeitsagentur von Rostock vermittelt und die waren spezialisiert auf asiatisch-deutsche Hochzeiten. Die haben das alles geregelt. Ich musste noch nicht mal einmal rüberfliegen nach Thailand in Sachen Pässe und Kopien und was weiß ich was beantragen. Das haben die alles gemacht für mich. Ja, und dann haben wir in Dänemark zu Corona-Zeiten in Aarhus, der zweitgrößten Stadt, dann geheiratet. Ich habe 1.500 Euro für die Hochzeitsagentur bezahlt, 1.500 Euro mit Zug und allem drumherum für meine thailändische Frau, als wieder Urlaub hier war, nach Aarhus mit Hotel, allem drumherum. Die Sicherheitsbeamten beim Standesbeamten in Aarhus waren dann unsere Trauzeugen. Wir hatten keine große Hochzeitsfeier. Mein Papa als Pastor, Adoptivpapa Pastor, hat immer gesagt, pass auf, ob du heiratest. Zu D-Mark-Zeiten hat es immer geheißen, wenn du heiratest, 10.000 D-Mark mit Hochzeitsfeier. Wenn du scheiden lässt, 10.000 D-Mark. Pass auf, ob du dir das leisten kannst.
0: Na gut, Sandro, ich muss dich unterbrechen, weil das hat natürlich mit dem Thema jetzt nicht mehr so viel zu tun. Auch wenn die Geschichte, die haben wir schon mal drüber gesprochen gehabt, ging ja nur um die Trennung und die Veränderung danach. Und da habe ich ja gerade schon rausgehört, so viel Veränderung gab es eigentlich bei dir nicht. Du bist...
4: Nein, das Schlimmste, die größte Trennung ist gar nicht mal Beziehung. Ich bin immer noch mit meiner thailändische Frau glücklich zusammen. Ich versuche auch morgen gehe ich wieder nochmal in Entzug in eine Klinik für eine Woche, um nochmal mich entgiften zu lassen vom Alkohol, weil ich will danach einen Job kriegen, weil ich habe Angst, dass sonst unser Geld zu schnell zu alle geht.
0: Genau, dann wünsche ich dir diesmal viel Erfolg. Gib nicht auf, Sandro.
4: Nee, aber ich möchte eines noch sagen. Ich bin Borderliner. Und die größte Trennung, nachdem ich adoptiert worden bin mit 3 Jahren von meinem Papa, dem Pastor, ja, ich hatte ja damals als Baby Kindesmisshandlung gehabt, habe ich alles Gerichtsakten gelesen, 16 Pflegefamilien hinter mir, dann hat mein Papa mich, der Pastor, adoptiert.
0: Sandro, keine neue Geschichte aufmachen, das, wie gesagt.
4: Nein, der größte Trennungsschmerz in meinem Leben war vor 4 Jahren, als der Fels in der Brandung in meinem Leben, mein Papa an Darmkrebs, Bauchspeicheldrüsenkrebs gestorben ist. Mhm. Weil da ist der größte Halt in meinem Leben weggegangen und da habe ich bis heute noch keinen Neustart gefunden, wo ich sagen kann, ich finde den richtigen glücklichen Weg zu mir selber zurück.
0: Ich wünsche dir, dass du ihn findest. Sandro, bleib stark. Ich drücke dir die Daumen und wünsche dir alles Gute. Wir hören uns.
4: Ich danke dir und ich entschuldige mich, wenn ich zu depressiv war heute Abend. Entschuldigung.
0: Nein, alles okay. Brauchst dich bei mir nicht entschuldigen, Sandro. So, wir ziehen weiter in die nächste Leitung. Wen haben wir denn dran? Gucken wir doch mal. Da ruft wer an. Schauen wir mal, ob jemand dran geht mit der Endziffer 66.
5: Hallo?
0: Ja, wer da woher?
5: Hey, ich wollte nur sagen, dass der Bruder aus der Bananenrepublik sich nicht traurig fühlen muss. Er hat sein Bestes gegeben, alles zu erzählen, was er wollte. Er war so ein OG, er war der absolute Giat-Meister. Giat-Meister war er.
0: Oh. Okay, alles klar. Ich glaube, da hat auch jemand was geraucht. Wir gehen mal in die nächste Leitung. Wen haben wir dran? Mit der 05. Hallo.
6: Hi, grüß dich.
0: Wer ist denn dran?
6: Der Kay aus Baden-Württemberg.
0: Hallo, nee,
6: Stuttgart.
0: Kay. Sehr schön, perfekt, das reicht mir schon. Kay aus Stuttgart, cool. Ja, Thema Trennung und der Neustart danach, das würde ich gerne mal erfahren, wie du das angegangen bist.
6: Also eigentlich war das bei mir ganz einfach. Ich habe mich getrennt, weil ich mich in eine andere verliebt habe und haben auch relativ schnell geheiratet und seitdem fast 20 Jahren verheiratet wir schon und glücklich in der Ehe.
0: Das ist der Schnelldurchlauf, aber ich habe noch 4 Minuten. Also, Moment, du hast dich getrennt von der Ex.
6: Ja, es war schon brüchig, sag ich mal so.
0: Ja.
6: Und währenddessen hat es einfach so einen elektrisierenden Impuls gegeben und das war einfach die richtige. Und wir waren beide noch sehr jung und das, wie gesagt, wir sind auch sehr schnell in die Ehe gegangen.
0: Du hast die neue Partnerin kennengelernt, während du dich von der Alten getrennt hast?
6: Ja.
0: Ein fließender Übergang.
6: Ein fließender Übergang.
0: Das heißt, es gab eigentlich gar nicht groß Zeit, etwas anders an sich selbst zu verändern, oder?
6: Nee, eigentlich überhaupt nicht. Aber ich sag's mal so, gerade vorhin war eine junge Dame dran, ich habe das gerade nur am Rande noch mitbekommen, wo sie gesagt hat, Single sein ist viel schöner. Klar, man ist da vielleicht ein bisschen ungekümmerter und kann sich so nach sich selbst richten. Sie hat ja auch 2 kleine Kinder, das ist nicht ganz zutreffend bei ihr. Aber eine Ehe oder eine Beziehung an sich, man muss halt schon viel Geduld mitbringen und man muss auch an sich selber arbeiten. Man darf niemals das eigene Ego davor stellen, das ist so ein bisschen meine Meinung. Und klar, ja, damit es langfristig funktioniert, muss einfach die klügere Zahnbürste nachgeben. Und das sollte vielleicht meiner Meinung nach des Öfteren der Mann sein. Ja, der hat das eigentlich so ein bisschen die Verantwortung, das ist meine Meinung.
0: Man muss welche dazu, Verantwortung hat er?
6: Ja, einfach, dass die Beziehung halt schon ein bisschen läuft. Also wenn die Dame mal ein bisschen ja, zickig und kantig ist, dann vielleicht auch mal einfach sich mal ein bisschen zurückziehen. Dann funktioniert das auch schon. Aber wenn man dann sagt, nee, ich bin irgendwo der Mann und ich habe vielleicht auch das letzte Wort oder ich möchte das letzte Wort haben oder jeder an seinem eigenen Ego festhält, dann funktioniert das nicht. Man muss aneinander arbeiten. Es sind zwei verschiedene, komplett eigene Personen und man muss es ineinander so fühlen, ja. Man muss sich gegenüber auch verstehen, warum läuft es gerade nicht oder was hat sich verändert und ist die Trennung auch wirklich ein besserer Weg, sage ich mal so.
0: Machst du in deiner jetzigen Beziehung etwas anders, also Ehe sogar, du hast ja geheiratet, anders, ja. Was anders im Gegensatz zu dir davor?
6: Ja. Ja, definitiv. Ich achte schon drauf, dass es harmonisch abläuft.
0: Harmonisch her? Oder endlich harmonisch?
6: Nee, schon harmonisch, dann doch harmonisch abläuft, ganz klar.
0: Und wie äußert sich das?
6: Ja, wie gesagt, also ich sag mal, das Temperament zurückschrauben, das eigene Ego nicht davor stellen und vor allem auch dem Gegenüber das Bedürfnis auch geben können. Ja, also ich sag mal, als Mann, die Frau, die braucht halt Zuneigung, die möchte halt auch mal schöne Sachen von einem hören, die möchte halt wahrgenommen werden und die möchte auch meiner Meinung nach spüren, dass sie die Einzigste ist. Und ich denke, dass, dann gibt sie es auch zurück. Und das ist so ein bisschen vielleicht meine Empfehlung, also gerade an die Herrschaften da draußen. Klar, es gibt so viele Möglichkeiten, heute sozusagen eine Beziehung zu führen, kurz und lang, aber man muss aneinander vertrauen können.
0: Letzte Frage, 60 Sekunden, dann bin ich weg. Aber ich würde gerne wissen, gibt es irgendetwas, was du gerne machen wollen würdest und sagst, es geht nicht, weil ich verheiratet bin?
6: Mehr reisen.
0: Warum geht das nicht? Du bist verheiratet, du bist noch nicht in Ketten gelegt.
6: Nee, klar geht, aber du hast dann halt schon eine Verantwortung, auch weil du Kinder zu Hause hast.
0: Ja, das stimmt. Aber ich finde, auch da gibt es vielleicht Möglichkeiten, dass man drüber redet. Ist ja nicht für immer, ist ja nur für temporär, dass man mal reist, oder?
6: Ja, aber alleine sein und alleine durch die Welt reisen, ich finde nicht, dass ich alleinständig das machen sollte.
0: Okay. Das ist wieder was anderes, ein anderes Thema. Können wir vielleicht demnächst mal thematisieren. Kay, erstmal vielen Dank, dass du angerufen hast.
6: Sehr gerne.
0: Danke dir.
6: Sehr schön, dich gehört zu haben.
0: Danke dir. Tschüss, alles gut. Euch vielen Dank fürs Zuhören, fürs Mailschreiben, fürs Posten. Das war die letzte Sendung für die Woche. Wünsche euch einen schönen Freitag, schönes Wochenende, wenn ihr frei habt. Genießt unser Programm. Wir hören uns wieder in der Nacht von Sonntag auf Montag. Bis dann, macht's gut. Tschüss.
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7: Ich bin Ursula Winkler. Der Iran-Krieg belastet die deutsche Wirtschaft offenbar stärker als bisher gedacht. Allein dem Bund fehlen laut neuer Steuerschätzung im kommenden Jahr rund 10 Milliarden Euro. Das teilte Finanzminister Klingbeil mit.
8: Klingbeil macht vor allem die hohen Energiepreise und die wirtschaftlichen Folgen des Iran-Kriegs verantwortlich. Die Unsicherheit bleibe groß, sagt er. Deshalb müsse die Regierung ständig nachsteuern. Gleichzeitig will er an Entlastungen wie dem Tankrabatt festhalten und weiter investieren, damit die Wirtschaft stabil bleibt. Klar ist aber auch, für den Bundeshaushalt wird das Ganze deutlich schwieriger. Denn bis 2030 rechnen die Steuerschätzer insgesamt mit deutlich weniger Einnahmen als noch im Herbst erwartet. Zoe Tassovali, Nachrichtenredaktion.
7: Trotz Waffenruhe haben sich die USA und der Iran gegenseitig in der Straße von Hormuz beschossen. US-Streitkräfte hätten unprovozierte iranische Angriffe abgewehrt und mit Schlägen zur Selbstverteidigung reagiert. Das teilte das für den Nahen Osten zuständige Kommando des US-Militärs auf der Plattform X mit. Das iranische Militär bestätigte Angriffe auf US-Kriegsschiffe und machte dafür wiederum US-Attacken auf einen iranischen Öltanker verantwortlich. Die Deutsche Bahn hat ihre Pünktlichkeitsquote im Fernverkehr im Vergleich zum Jahresanfang deutlich verbessert. Doch auch im April wurde mehr als jeder dritte Halt zu spät erreicht. Die Pünktlichkeitsquote lag bei gut 64%.
9: Schon lange hat die Bahn Probleme mit der Pünktlichkeit. Der Start ins laufende Jahr war aber besonders schlecht. Und das, obwohl die Züge im Winter eigentlich pünktlicher sind, weil dann weniger Menschen unterwegs sind. Im Januar lag die Pünktlichkeitsquote aber nur bei 52%, im Februar bei etwa 59. Als Gründe nennt die Bahn die vielen Baustellen, die marode Infrastruktur und das frostige Wetter. Als verspätet gilt ein Zug nach Bahndefinition ab einer Verzögerung von 6 Minuten. Thomas Brock, Berlin.
7: Zum Fußball. Der SC Freiburg steht erstmals in einem Europapokal-Endspiel. Die Badener bezwangen Sporting Braga im Halbfinalrückspiel der Europa League mit 3:1. Sie treffen nun im Finale am 20. Mai in Istanbul auf den englischen Topclub Aston Villa.
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